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1: Im Studio der Felix Haldimann. Die Schweizer Fußballnationalmannschaft habe die beste WM in der Geschichte gespielt. Dieses Ziel habe die Mannschaft erreicht, sagt der Schweizer Fußballverband nach dem Ausscheiden im Viertelfinal. Trainer Murat Yakin ist nach der 1-3-Niederlage gegen Argentinien vor allem stolz.
2: Es schmerzt natürlich nach wie vor, aber da braucht es ein bisschen Zeit, bis man das verdaut. Und dann. Aber die Mannschaft hat sich in das Turnier reingesteigert und ich glaube, so wie es alle von uns das spüren, der Stolz ist extrem groß und für das möchte ich mich auch bei der Mannschaft bedanken.
1: Die Mannschaft hätte es verdient gehabt, in den Halbfinal einzuziehen, so Yakin weiter. Im Halbfinal trifft Argentinien am Mittwoch auf England. Bei einem Brand in einer Bar in der thailändischen Hauptstadt Bangkok sind mindestens 27 Menschen ums Leben gekommen, das teilen die Behörden mit. Die meisten sollen an Rauchvergiftungen gestorben sein. Mindestens 63 Menschen wurden verletzt, 22 davon schwer, berichten thailändische Medien. Das Feuer war gegen Mitternacht im Norden Bangkoks ausgebrochen. Das US-Militär hat erneut Ziele im Iran angegriffen. Es seien Raketenstellungen und Anlagen zur Luftabwehr angegriffen worden, berichten US-Medien. Auch Boote der iranischen Revolutionsgarden seien Ziel der amerikanischen Luftschläge geworden. UNO-Generalsekretär Antonio Guterres rief die USA derweil dazu auf, die Verhandlungen wieder aufzunehmen. Eine Rückkehr zu den Kampfhandlungen hätte katastrophale Folgen für die Sicherheit der Region und die Weltwirtschaft. Die britische Regierung will in den nächsten 3 Jahren umgerechnet rund 270 Millionen Franken in den Schutz der jüdischen Gemeinschaft investieren. In britischen Stadtvierteln, wo Jüdinnen und Juden leben, sollen zusätzliche 500 Polizisten eingesetzt werden. Ende April wurden in London 2 Juden bei einem Messerangriff verletzt. Zudem gab es jüngst mehrere Brandanschläge auf britische Synagogen. Der italienische Tennisspieler Jannik Sinner gewinnt das Grand-Slam-Turnier in Wimbledon und verteidigt damit seinen Titel. Der 24-jährige Italiener schlägt den Deutschen Alexander Zverev in 4 Sätzen. Nach fast 4 Stunden sicherte sich Jannik Sinner seinen 5. Major-Titel und den 1. in diesem Jahr.
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4: Es geht in die nächste Runde, neue Woche, immer noch schwitzige Temperaturen. Heute liegen nämlich bis 33 Grad drin. Heute Morgen haben wir noch 16 Grad in Lanz und Sienatz. In Sapienplatz sind es 13 Grad zum Start. Dazu heute ein paar Quell- und Schleierwolken. Und die Woche wird spannend. Es kann, muss nicht, nämlich immer wieder mal ein Hitzegewitter geben.
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4: Wir haben 3 Minuten auf der 6 und wir können euch ohne Meldungen über Staus oder Störungen in Montag durchwinken. Eine gute und sichere Fahrt in die neue Woche.
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4: Ja, ich bin schon ein bisschen neidisch. Im WhatsApp-Status sehe nämlich immer wieder Fotos von schönen Sonnenaufgängen jetzt in der Ferienzeit. Sieht man das Chur zumindest weniger mit den Bergen. Sie geht auf jeden Fall auf jetzt. Es wird hell. Guten Start im Montag. Jetzt mit «Sun Comes Up» von Rudimental und James Alten.

0: Guten Morgen, am 10 ab 6 und am Montag fällt einem das Aufstehen schon prinzipiell schwerer als an anderen Tagen, mal bei den meisten. Aber es ist immer noch heiß und da ist an einen erholsamen, tiefen Schlaf nicht wirklich zu denken. Also habt Erbarmen mit euch selber, wenn ihr euch gerade prompt Zunge am ersten Schluck Kaffee vom Tag verbrennt habt oder probieren gerade das Auto mit dem Hausschlüssel zu öffnen, das Handy suchen, obwohl ihr es in der Hand habt. Zirni, das läuft auf Energiesparmodus. Passend dazu, jetzt einen zum mal gemütlich überhaupt wach werden. Da ist Olivia Dean und so easy.
1: Guten Montagmorgen.

0: All Time High. Mit dem Nico Santos wird 16 Minuten ab der 6.
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0: Männer mit Stirnacken haben gestern den Kur Hausberg eingenommen. Denn gestern ist zu Brembrüsch geschwungen worden, Thies Fritschi.
2: Genau, gewonnen hat das Feste Patrick Feldmann aus Riedern. Im letzten Gang hat er den Emser Marc Jörger bezwungen und sich so seinen ersten Sieg an einem Regionalfest bei den Aktiven gesichert. Am Morgen ist der Sieg aber schon noch in einem kurzen Moment in den Sternen gestanden. Der Patrick Feldmann hat fast den Weg auf Brembrüsch auf nicht gefunden. Der Klarner hätte nämlich zuerst nicht gewusst, dass es auch eine Strasse rauf gäbe.
3: Ich habe gemeint, wenn es schon so eine Bahn rauffährt, wird es wahrscheinlich recht abgelegen sein. Und danach sind wir am Morgen hingefahren, die Talstation. Es war kein Mensch da. Dann habe ich zuerst gemeint, ja, sind wir jetzt am falschen Ort. Dann sind wir mal ausgestiegen, auf die Bahn hin. Dann haben die gesagt, Bahn lauf rein. Und ich so, ja super. Dann haben die anderen gesagt, ich kann ja rauffahren. Danach es geht so einsteigen und rauffahren. Dann sind wir noch rechtzeitig zum Appell oben gewesen.
2: Da ist alles gerade nochmal gut gegangen für den Sieger vom Brambrüsch-Schwingen, der Patrick Feldmann. Die Energie von dem Festzeug will der 20-Jährige aus Riedern mitnehmen für die restliche Saison, wo er dann den Weg sicher findet. Dann wechseln wir zum Mountainbike. Bei den Weltcup-Rennen Zandora sind auch am Sonntag die Cross-Country-Rennen auf dem Programm gestanden. Der Bündner Vital Albin wird als 18. drittbeste Schweizer. Der Timon Rüegg, ein Zürcher, der zu Graubünden wohnt, fährt auf Platz 35. Bei den Frauen war keine Fahrerin aus der Region am Start. Im American Football war die Enttäuschung das Wochenende für die Golanda Broncos gross. Die Golanda Broncos verlieren der Swiss Bowl gegen die Bern Grizzlies mit 3-14. Das Bündner Team kann also nach dem Gewinn vom Europa Cup nicht auch noch den Schweizer Meistertitel feiern. Das wäre natürlich schön gewesen, meint auch der Linebacker von der Broncos, der Matthias Homolla.
4: Das Ziel von unserer Saison erreicht, wir sind Europameister geworden, das war von Anfang an das Ziel. Aber trotzdem ist es natürlich schöner, wenn wir jetzt Schweizer Meister auch noch geworden wären. Verlieren tut immer weh, aber wir müssen uns die Fehler lernen und nächstes Jahr besser zurückkommen.
2: Das Ziel für nächstes Jahr ist also klar. Nicht nur die Seniors von der Golanda Bronco haben der Swiss Bowl verloren, auch die U19 muss sich im Junior Bowl geschlagen geben. Sie verlieren gegen die U19 von der Bern Grizzlies 14-39.
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0: Es ist ein Gerangelammel, nicht nur jetzt in der Badis, Tüchli an Tüchli. Musikerinnen und Musiker erkämpfen sich Plätze um gute Chartplatzierungen. Im Büro ist es jetzt im Sommer zwar eher einfach genug Platz, weil die Hälfte in der Ferien ist. Der Alex Warren, er kennt sich aus mit guten Chartplatzierungen. Er hat auch noch ein Plätzchen vor dem halben Sieben bei uns. Ihn hören wir als nächstes für euren Weg zu Pütz. Als nächstes hier bei Radio Gleischen.
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0: Derek Warren, Montagmorgen, es ist 6:30.
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0: Mit dem Thies Fritschi.
2: Zwiedriss bei der Hauptstrasse hat es gestern brennt. Die Kantonspolizei Graubünden hat den Einsatz auf Anfrage bestätigt. Verletzte hat es keine gegeben. Die Einsatzkräfte der Feuerwehr konnten den Brand nach 2 Stunden unter Kontrolle bringen. Wie es zum Brand kommen wird jetzt abgeklärt. Was für die Natur und die Leute teils ein Fluch ist, kann sich für den Bündner Tourismus zu einem Segen entwickeln. Der dürfte von der Hitze profitieren. Schon bei den Hitzetagen im Juni hatten die Hotels einen Haufen Buchungen gehabt, sagt Ernst Aschi Wirsch, Präsident von Hotellerie Suisse Graubünden.
3: Wir stehen über dem Vorjahr. Die Hitzeperiode jetzt im Juni hat uns sehr Leute aufgeschwemmt, kann man wirklich sagen, geschwemmt. Aber unter dem Strich, die Schweizerinnen und Schweizer kommen vor allem in die Höhe, weil sie im Unterland nicht schlafen können.
2: Der Ernst Aschi Wirsch geht davon aus, dass die Bündner Hotels im Vergleich zum letzten Sommer um 3-4% besser abschliessen werden. Die Rems-Gruppe macht für die Zukunft mehrere Sachen Sorgen. Zum einen ist es die Unsicherheit mit den USA unter dem Donald Trump. Zum anderen der Markt zu Europa, der immer schwächer wird. Dazu käme aber auch noch der Konflikt im Nahen Osten, erklärt Rems-Chefin Magdalena Mortullo.
4: Man weiss nicht, ist es Frieden, ist es nicht Frieden, oder? Das ändert die ganze Zeit. Die Unsicherheit belastet alle zusätzlich auf der ganzen Welt. Und das ist schon sehr mühsam.
2: Trotz all diesen Unsicherheiten ist Magdalena Mortullo überzeugt, dass es auch in Zukunft weiter aufwärts geht mit der Ems-Gruppe, wo auch die Ems-Chemie dazugehört.
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0: Wenn kommt es endlich wieder mal regnen? Die Woche. Es gibt auch diese Woche schwitzige bis 33 Grad, zum Beispiel heute Montag dazu. Kann es aber diese Woche immer wieder mal Hitzegewitter geben. Also wenn ihr im Bad oder wandern geht, einfach immer wieder mal einen Blick nach oben. Temperaturen jetzt zum Probieren. Noch durchlüften, 16 Grad haben wir zu Luzern, zu Bad Ragaz sind es 20 und St. Antonien 13 Grad.
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0: 3 Minuten ab 6:30 haben wir. So ein rollt störungsfreier Verkehr auf der Strasse von Südostschweiz. Gehen wir gut und sicher in die neue Woche.
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0: Ah, der Viertelfinal für Schweizer Nazi oder allgemein vielleicht das Wochenende steckt der eine oder andere vielleicht noch in den Knöcheln. Aber der Wecker, der kennt keine Erbarmen. Oder wie es der Sascha Rufer sagt.
5: 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Klingelingeling! 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
0: Wir sind auf jeden Fall stolz auf unsere Nazi. Weit gekommen an dieser Fußball-WM. Dazu jetzt Musik aus der Schweiz. Pegasus.

0: Grüezi! Am Montagmorgen hier bei Radio Grischen, wo der Günther Jauch seinen 70. feiert. Er, der ja alle sitzt, außer Thomas Gottschalk scheint. Und apropos Thomas Gottschalk, den hat er im Radio kennengelernt. Wie der Günther Jauch hat seine Karriere im Radio als Sportreporter und Moderator angefangen. Da geht er im 87 die Verkehrsmeldungen durch.
1: Die B3-Verkehrsredaktion meldet.
2: Autobahn Nürnberg-Würzburg A3 zwischen Schweinfurt-Wiesentheit und Kitzingen-Schwarzach. An einer Baustelle 5 Kilometer zäh fließender Verkehr mit Stauungen in Richtung Würzburg. Und außerhalb Bayerns Autobahn Basel-Karlsruhe A5 zwischen Baden-Baden und Rastatt an einer Baustelle 5 Kilometer zäh.
0: Ja, und seit dem 99, also seit 27 Jahren, moderiert Günther Jauch. RTL Quiz Show «Wer wird Millionär?», wo ja einmal am Montagabend kommt. Die Show macht ihn zur TV-Legende. Wir gratulieren der Quiz-Legende Günther Jauch zum 70.
3: Wer wird und Sie?

0: stehen gut auf mit Radio Grischa am 9 Minuten vor der 7. Und Berufserfahrung ist ja meistens gewünscht im so einer Stellenbeschreib. Und Sie sind trotz weit über dem Pensionsalter immer noch am Arbeiten. Es ist nämlich gerade Ihr 25. Studioalbum rausgekommen. Sie haben also einiges an Berufserfahrung. Die Rede ist von den Rolling Stones. Sie haben auch noch auf Tour, haben dann aber gemerkt, ja, dass man mit teils über 80 doch nicht mehr so fit ist, um auf der Bühne rumzuturnen, und haben die Tour wieder abgesagt. Und um diese Zeit haben wir immer ein Plätzchen frei für einen Klassiker. Und heute schiessen wir, weil, ja, ist nämlich eigentlich kein Klassiker, der Song ist nämlich gerade rausgekommen, aber die Rolling Stones, die sind ein Klassiker. Legenden, da sind's. Rolling Stones mit neuer Musik in The Stars.
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0: hat hoffentlich geholfen beim Wachwerden. Tarnt als Morgenklassiker heute Morgen hier bei Radio Grieche. Die Rolling Stones mit In the Stars, der ist nämlich erst gerade rausgekommen. Die Rolling Stones haben gerade ihr 25. Studioalbum rausgegeben. Und die aktuell vom französischen DJ-Duo Offenbach. Gibt's gerne noch vor dem Punkt 7 hier bei uns. Heisst For You. Geht's für euch.
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1: Im Studio der Felix Haldimann. Die Schweizer Fußballnationalmannschaft habe die beste WM in der Geschichte gespielt. Das sagten die Verantwortlichen des Schweizer Fußballverbandes gestern an einer Bilanzmedienkonferenz. Trainer Murat Yakin ist nach dem Viertelfinal aus gegen Argentinien vor allem stolz.
2: Es schmerzt natürlich nach wie vor, aber da braucht es ein bisschen Zeit, bis man das verdaut. Und dann. Aber die Mannschaft hat sich in das Turnier reingesteigert. Und ich glaube, so wie es alle von uns das spüren, der Stolz ist extrem groß und für das möchte ich mich auch bei der Mannschaft bedanken.
1: Die Mannschaft hätte es verdient gehabt, in den Halbfinal einzuziehen, so Yakin weiter. Im Halbfinal trifft Argentinien am Mittwoch auf England. Bei einem Brand in einer Bar in der thailändischen Hauptstadt Bangkok sind mindestens 27 Menschen ums Leben gekommen, das teilen die Behörden mit. Die meisten sollen an Rauchvergiftungen gestorben sein. Mindestens 63 Menschen wurden verletzt, 22 davon schwer, berichten thailändische Medien. Das Feuer war gegen Mitternacht im Norden Bangkoks ausgebrochen. Das US-Militär hat erneut Ziele im Iran angegriffen. Es seien Raketenstellungen und Anlagen zur Luftabwehr angegriffen worden, berichten US-Medien. Auch Boote der iranischen Revolutionsgarden seien Ziel der amerikanischen Luftschläge geworden. UNO-Generalsekretär Antonio Guterres rief die USA derweil dazu auf, die Verhandlungen wieder aufzunehmen. Eine Rückkehr zu den Kampfhandlungen hätte katastrophale Folgen für die Sicherheit der Region und die Weltwirtschaft. Die britische Regierung will in den nächsten 3 Jahren umgerechnet rund 270 Millionen Franken in den Schutz der jüdischen Gemeinschaft investieren. In britischen Stadtvierteln, wo Jüdinnen und Juden leben, sollen zusätzliche 500 Polizisten eingesetzt werden. Ende April wurden in London 2 Juden bei einem Messerangriff verletzt. Zudem gab es jüngst mehrere Brandanschläge auf britische Synagogen. Der italienische Tennisspieler Yannick Sinner gewinnt das Grand-Slam-Turnier in Wimbledon und verteidigt damit seinen Titel. Der 24-jährige Italiener schlägt den Deutschen Alexander Zverev in 4 Sätzen. Nach fast 4 Stunden sicherte sich Yannick Sinner seinen 5. Major-Titel und den 1. in diesem Jahr.
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3: Mit Dias Fritschi. Guten Morgen miteinander. Bündner Tourismusdestinationen profitieren von der Hitze. Denn wenn sie in der Stadt heiss ist, flüchten die Leute in die Höhe. Die Buchungen in den Bündner Hotels liegen laut dem Präsident vom Branchenverband Hotellerie Swiss Graubünden über denen vom Vorjahr. Auffallend sei, dass auch Haufen Deutsche unter den Gästen sind, sagt der Ernst Aschi Wirsch.
4: Für die Deutschen ist die Schweiz teuer. Und die, die es sich leisten können, die wollen Sicherheit oder mit dem Auto oder wollen weniger fliegen, weil es irgendwie unsicher war oder immer unsicher ist für einige. Und die sind Nahdestinationen natürlich gut erreichbar und ich kann es nur so verstehen eigentlich. Aber in Deutschland geht es nicht so gut wirtschaftlich. Von dem sind schon nur die, die es sich leisten können, die kommen. Aber die kommen mehr.
3: In den letzten 5 Jahren sind die deutschen Gäste von den amerikanischen überholt worden. Der Trend hat sich jetzt wieder umgekehrt. Trotz einer schwierigen Weltlage schaut die Ems-Gruppe auf ein positives 2,5 Jahr. Schon vom Jänner bis im Juni ist der Gewinn im Vergleich zum Vorjahr leicht aufgegangen. Selbst obwohl es unter anderem mit dem Nahostkonflikt nicht einfach gewesen ist, sagt die Ems-Chefin Magdalena Mortullo. Sie ist zuversichtlich, dass es für ihre Firma aber weiter aufwärts geht. Das Potenzial, das für die Ems noch rum ist, sei gross, erklärt Magdalena Mortullo.
5: Wir kreieren immer wieder etwas. Das, was wir gerade schon sehen, mit dem, was wir heute schon machen, ist gerade doppelt so gross wie das, was wir schon machen. Und dann machen wir immer wieder Neues und entwickeln auch wieder. Gibt noch viel. Wir können ja eigentlich überall eingesetzt werden. Jetzt sind wir in jedem dritten Datacenter der Welt sind wir drin. Und die werden sich verdoppeln in der Kapazität bis 2030. Und 2/3 können wir auch noch machen. Also, wir haben noch viele Möglichkeiten.
3: Und gleich sechs, aber gerade auch wegen dem Konflikt im Nahen Osten nicht einfach. Aber das sechs für alle nicht.
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7: Auch heute werden wir sozusagen wieder zum Auslaufmodell mit schwitzigen bis 33 Grad. Dazu ein Sonnenwolkenmix. Die Woche müssen wir aber jeden Tag mit Gewitter rechnen. Eine Garantie für die gibt es aber nicht. Es bleibt also spannend. Das Flash steht man bei 21 Grad auf heute Morgen. Das Mollis sind es 18 zum Aufstehen und das Dusis 16 Grad.
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7: Ab 7 und kein grösserer Stau in Sicht auf der Strasse vor Südostschweiz. Ihr solltet also pünktlich an euer Ziel kommen. Gute Fahrt in Mentig.
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7: Ja, und es ist immer noch absolutes Feuerverbot in Graubünden oder auch in Glarus. Diese Woche haben sie Hans aber gerade im Wetter erzählt, soll es immer wieder gewittern. Das wahrscheinlich aber eher ein Tropfen auf den heißen Stein. Wir klären es gerade, Wetterdetails von dieser Woche, nämlich gerade von unseren Wetterexperten. Das sind gut 10 Minuten.
0: Guten Montagmorgen.

0: Es wird auch heute wieder richtig heiß.
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0: Ja, im Wetterstudio der Quirin Beck heute. Quirin, ich bin am Wochenende am See gehockt. Es gibt immer noch verbreitet, oder es gilt immer noch verbreitet, das Feuerverbot. Und da sagt doch einer, ach komm, jetzt nur wegen der Servala kann man schon kurz ein Feuerchen machen. Das Feuerverbot gilt aber auch für Spiessli, Bratwürst und eben auch Servala, gell noch?
2: Ja, es ist immer ein absolutes Feuerverbot. Kanton Graubünden hat dann auch klar aus. Also würde ich sicher nicht riskieren. Da langt wirklich ein kleiner Funke bei dieser Trockenheit, dass es dann einen Brand verursachen kann. Und eben, wenn es auch so trocken ist, würde sich dann so ein Brand auch relativ schnell verbreiten. Also ich würde definitiv mal ein paar Tage auf ein Servela verzichten.
0: Und ich habe schon so angetönt, es wird auch heute richtig, richtig heiß.
2: Ja, genau. Das Wetter, das geht so weiter. Jetzt am Vormittag ist es noch ziemlich sonnig. Am Nachmittag ziehen dann zunehmend ein bisschen dichtere, hohe Wolkenfelder auf. Und am Abend kann es dann vor allem im Süden auch das eine oder andere Gewitter mit dabei haben. Sonst ja, passiert nicht viel Temperaturen. Die sind auch heute wieder über 30 Grad im Churital, so etwa 31 bis 33 Grad. Dazu weht ein mäßiger Südwest- bis Westwind auf den Bergen und 0 Grad Grenze. Die liegt auch weiterhin über 4000 Meter.
0: Jetzt hast du es angetönt, es kann heute mal Blitz und Donner geben. Die ganze Woche wird es so ein bisschen gewitterig.
2: Ja, genau. Es ist so ein Höhentief, das sich so langsam ein bisschen annähert. Das heisst, die Luft, die einfließt, ist auch ein bisschen feuchter. Dann können die Quellwolken auch besser in die Höhe steigen. Da kann man dann eigentlich ab morgen einen genauen Fahrplan, wenn es gewittert, nicht unbedingt erzählen. Aber man kann wirklich sagen, ab morgen wird dann das Gewitterrisiko im ganzen Sendegebiet wieder erhöht werden. Das Risiko wird dann höher werden oder eher die Gewitterneigung, weil ein Regengutsch oder ein Gewitter war für die Natur eigentlich nicht schlecht. Mhm. Temperaturen, die gehen dann ab morgen auch wieder ein bisschen zurück, dann nur noch knapp 30 Grad oder knapp drunter und dann vom Wettercharakter eben so ein Sonne-Wolken-Mix, ab und zu dann eben die Gewitter, die durchziehen. Ja, das ist weiterhin heiß und so flächendeckender Regen ist weiterhin nicht in Sicht, aber eben so ein Gewitterli wird sicher nicht schlecht durch die nächsten Tage.
0: Genau, einen Fahrplan, wie du schon gesagt hast, gibt es nicht wirklich, aber ein Blick nach oben lohnt sich diese Woche, falls
2: ganz
0: mal
2: genau
0: Gewitter im Anmarsch ist.
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0: Guten Morgen, ihr seid bei Radio Grischa, 20 ab 7 haben wir es.
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0: Und viele Wege führen nach Brambrüsch. Unser Klärner, der Thies Fritschi, hat jetzt das Studio gefunden. Andere haben ein bisschen mehr Mühe mit der Orientierung, Thies.
2: Sebisch. Wir sind aber nicht bei den OL-Läufern, sondern auf Brambrüsch ist geschwungen worden. Gewonnen hat das Fest Patrick Feldmann aus Riedern. Im letzten Gang hat er den Emser Marc Jörger bezwungen und sich so seinen ersten Sieg an einem Regionalfest bei den Aktiven gesichert. Am Morgen ist der Sieg aber schon noch einen kurzen Moment in den Sternen gestanden. Der Patrick Feldmann hat fast den Weg auf Brambrüsch auf nicht gefunden. Der Klarner hätte nämlich zuerst nicht gewusst, dass

0: Und ich so, ja super. Dann hat die andere gesagt, ich ging ja rauffahren. Danach, es geheißen, einsteigen und rauffahren. Dann sind wir gerade noch rechtzeitig zum Appell oben gewesen.
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2: Eben, Patrick Feld, man muss schwingen und nicht OL laufen. Ist ja alles nochmal gut gegangen für den Sieger vom Brombrüsch Schwingen. Dann wechseln wir noch zum Mountainbike. Bei den Weltcup-Rennen zu Andorra sind am Sonntag die Cross-Country-Rennen auf dem Programm gestanden. Der Bündner Vital Albin wird als 18. drittbester Schweizer. Im American Football war die Enttäuschung dieses Wochenende für die Galando Broncos gross. Die Galando Broncos verlieren den Swiss Bowl gegen die Bern Grizzlies mit 3-14. Das Bündner Team kann also nach dem Gewinn vom Europacup nicht auch noch den Schweizer Meistertitel feiern. Das wäre natürlich schön, meint auch der Linebacker von der Broncos, der Matthias Homolla.
3: Das Ziel von unserer Saison erreicht, wir sind Europameister geworden, das war von Anfang an das Ziel. Aber trotzdem ist es natürlich schöner, wenn wir jetzt Schweizer Meister auch noch geworden wären. Verlieren tut immer weh, aber wir müssen uns die Fehler lernen und nächstes Jahr besser zurückkommen.
2: Das Ziel für nächstes Jahr ist also klar. Nicht nur die Seniors von der Colonna Broncos haben den Swiss Bowl verloren, auch die U19 muss sich im Junior Bowl geschlagen geben. Sie verlieren gegen die U19 von den Bern Grizzlies 14-39.
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0: Sommervögel, ja, wir trauern vielleicht noch ein bisschen nach vom Wochenende, wo die Schweizer Nazi ausgeschieden ist gegen Argentinien. Aber ja, wir sind natürlich stolz. Der WM-Final, der ist dann am Sonntag und dort gibt es eine Halbzeitshow mit der Shakira, BTS, Coldplay und der Madonna. Und sie kommen gleich da bei uns mit Cherish, gerade noch vor der halben 8 Nachrichten.
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0: im WM Fußballfinal auf der Bühne. Wir haben es 4 Minuten ab der 7:30.
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0: Guten Morgen mit dem Thies Fritschi.
2: Das Fideris bei der Hauptstrasse hat gestern brennt. Die Kantonspolizei Graubünden hat den Einsatz auf Anfrage bestätigt. Verletzte hat es keine gegeben. Die Einsatzkräfte der Feuerwehr haben den Brand nach 2 Stunden unter Kontrolle bringen. Wie es zum Brand kommen konnte, wird jetzt abgeklärt. Was für die Natur und die Leute das ein Fluch ist, kann sich für den Bündner Tourismus zu einem Segen entwickeln. Der dürfte von der Hitze profitieren. Schon bei den Hitzetagen im Juni hatten die Hotels einen Haufen Buchungen gehabt, sagt Ernst Oschi Wirsch, Präsident von Hotellerie Suisse Graubünden.
3: Wir stehen über dem Vorjahr. Die Hitzeperiode jetzt im Juni hat uns sehr Leute aufgeschwemmt, kann man wirklich sagen, geschwemmt. Aber unterm Strich, die Schweizerinnen und Schweizer kommen vor allem in die Höhe, weil sie im Wunderland nicht schlafen können.
2: Der Ernst Oschi Wirsch geht davon aus, dass die Bündner Hotels im Vergleich zum letzten Sommer um 3-4% besser abschliessen werden. Der Ems-Gruppe macht für die Zukunft mehrere Sachen Sorgen. Zum einen ist es die Unsicherheit mit den USA unter Donald Trump. Zum anderen der Markt zu Europa, der immer schwächer wird. Dazu käme aber auch noch der Konflikt im Nahen Osten, erklärt die Ems-Chefin Magdalena Mortullo.
4: Man weiss nicht, ist Frieden, ist es nicht Frieden, oder? Das ändert die ganze Zeit. Die Unsicherheit belastet alle zusätzlich auf der ganzen Welt. Und das ist schon sehr mühsam.
2: Trotz all diesen Unsicherheiten ist Magdalena Mortullo überzeugt, dass es auch in Zukunft weiter aufwärts geht mit der Ems-Gruppe, wo auch die Ems-Chemie dazugehört.
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0: Hitzewelle wird das Wort vom Jahr, behaltet jetzt einfach schon mal bis 33 Grad, liegen zum Wochenstart heute rein. Dazu ein Sonnenwolkenmix und es kann, muss nicht, mal gegen Abend genau ein Gewitter geben. Allgemein liegt die ganze Woche so ein kleines Gewitterrisiko in der Luft.
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0: Kein grösserer Berufsverkehrsstau in sich. Das heisst, Freifahrt für euch zum ersten Kunden vielleicht von heute. An unterwegs eine gute und sichere Fahrt.
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0: Ja, und so lebt man sich auseinander. In der Bude, Büro wechseln sich die Ferienkandidaten einem anderen ab, sodass man da das Gespendli vielleicht eine Weile nicht sieht. Ihn sehen wir vielleicht in den Ferien. Geht nämlich auf Sommertour. Erst geht es Teneriffa einen Auftritt gehabt. Ein bisschen Sommermusik jetzt für den Montagmorgen. Und die gibt es vom Alvaro Soler. Solo para ti.

0: Montagmorgen, 13. Juli haben wir. Ihr seid bei Radio Grischa. Und heute feiert eine Quiz-Legende seinen 70. Nämlich der Günther Jauch. Angefangen hat alles beim im Radio. Und da hat er mit dem Thomas Gottschalk dort mal moderiert. Und wir haben einen kleinen Ausschnitt aus dem 87, wo die beiden verzweifelt probieren, ein Gewinnspiel zu erklären.
1: Also, wir machen ja heute ein Spiel, weil es die allerletzte Radioshow-Sendung ist. Ein Telefonspiel. Es gibt beim Telefon immer zwei Möglichkeiten. Entweder Sie rufen uns an, das wollen wir nicht.
2: Gehen Sie also bitte weg vom Telefon.
1: Das heißt, Sie dürfen das Telefon erst dann anfassen, wenn es bei Ihnen klingelt. Vorher nicht.
0: Ja, ihr könnt uns anrufen, jeweils für unser Morgenspiel. Wahr oder nicht wahr, das spielen wir noch vor dem Punkt. Und zwar jeweils auf die Studionummer 081 255 55 55. Wir spielen um Gucci für den Bäckerverband für Gipfeli und Co. Und heute zur Feier des Tages zum Geburtstag von Günther Jauch. Er wird 70 heute. Machen wir ein Wer wird Millionär Spezial. Das Ganze nach Coldplay und Kamerad.

0: Ein Quizkönig feiert heute Montag seinen 70. Montag, wo einmal er auf RTL Sendezeit hat, nämlich «Wer wird Millionär?». Wir gratulieren am Günther Jauch und vielleicht schon bald am Hans-Rudi aus Uznacht. Uznacht zu einer Runde Gipfeli heute mit dem «Wer wird Millionär?» Spezial sozusagen.
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2: Guten Morgen miteinander.
0: Du schläfst noch, der Günther Jauch, in Sachen Alter. Hast du mir vorverraten, gell?
2: Mal würde ich sagen, ja. Ein bisschen schon, ja.
0: Knapp
2: drüber. Sind so ein paar Jahre.
0: Jetzt, du bist aber noch fit wie ein Turnschuh, weil am Montagmorgen ist bei dir einmal Fitness angesagt.
2: Genau. Ich gehe immer dreimal in der Woche ins Fitness.
0: Wow.
2: Und ja, dann fange ich am 9. Jahr bis zum 10. Das muss einfach sein.
0: Könnte ich mir noch eine Scheibe von dir abschneiden? 3 bis 4 Mal, nicht schlecht. So bleibt man jung und fit, gell?
2: Ja, ich hoffe es. Also, ja, jung kann man nicht sagen.
0: Man ist immer so alt, wie man sich fühlt, oder irgendwie so.
2: Genau, ja, ist so.
0: Also, der Günther Jauch, der feiert, wie gesagt, heute eben seinen 70. Und darum heute bei «Wahr oder nicht wahr» so kleine «Wer wird Millionär»-Special, wo wir hier vorbereitet haben. Und zwar habe ich eine Frage, die noch in dem Jahr bei «Wer wird Millionär» gestellt worden ist. Also, du kriegst 2 Aussagen, das bleibt bei unserem Spiel «Wahr oder nicht wahr» heute. Aber eben, wie gesagt, es dreht sich alles so ein bisschen um die Frage von «Wer wird Millionär?». Eine Studie von Uni Zürich hat herausgefunden, dass man im Vergleich zu einem anderen Tag 13,8 größere Wahrscheinlichkeit ist, besteht am eigenen Geburtstag. Und jetzt kommen deine 2 Aussagen. Erste Aussage, ein Kind zu kriegen. Oder zweite Aussage, das zeitliche Segnen.
2: Ich würde sagen, die zweite Aussage.
0: Das zeitliche Segnen. Richtig! Ein bisschen komisch, immer makabre Frage, gell? Der Hintergrund ist, laut dieser Studie steigt eben am Geburtstag unter anderem wegen dem erhöhten Alkoholkonsum das Unfallrisiko. Die Studie immer, ha? Aber. Bisschen weit hergeholt, aber wenn eine Studie das sagt, gell? Dann nehmen wir das. Hauptsache, du hast gewonnen. Ja, gratulieren, toll, Hans-Rudi.
2: Danke.
0: Hans-Rudi, wir schicken den Gucci auf Uznach.
2: Gerne, ja.
0: Und noch gutes Fitness heute?
2: Am 9. Gange.
0: Ja, dann?
2: Ja, am 9. Gange los und dann bis um 10 Uhr gehen und durch.
0: Dann bleib gesund und munter.
2: Danke dir, ja, mal.
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0: 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Und jetzt gibt's für euch Olivia Rodrigo.

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1: Im Studio der Felix Haldimann. Die Schweizer Fußballnationalmannschaft habe die beste WM in der Geschichte gespielt. Das sagten die Verantwortlichen des Schweizer Fußballverbandes gestern an einer Bilanzmedienkonferenz. Trainer Murat Yakin ist nach dem Viertelfinal aus gegen Argentinien vor allem stolz.
2: Es schmerzt natürlich nach wie vor, aber da braucht es ein bisschen Zeit, bis man das verdaut. Und dann. Aber die Mannschaft hat sich in das Turnier reingesteigert und ich glaube, so wie es alle von uns das spüren, der Stolz ist extrem groß und für das möchte ich mich auch bei der Mannschaft bedanken.
1: Die Mannschaft hätte es verdient gehabt, in den Halbfinal einzuziehen, so Yakin weiter. Im Halbfinal trifft Argentinien am Mittwoch auf England. Der heiße Sommer könnte den politischen Willen für Investitionen im Umwelt- und Klimabereich fördern. Das hofft der Direktor des Bundesamts für Meteorologie und Klimatologie, Stefan Uhlenbrock. Derweil ist Meteo Schweiz von den Sparmaßnahmen des Bundes betroffen. Dies könnte laut Uhlenbrock zu ungenaueren Vorhersagen führen und möglicherweise zu größeren Schäden. Zölle der EU auf Elektroautos aus China zeigen Wirkung. Das zeigt eine Untersuchung des Europäischen Verkehrsverbands. Westliche Hersteller stellen seit der Zolleinführung vor rund 2 Jahren ihre Fahrzeuge wieder öfters in Europa her. Allerdings ging die Einfuhr von Elektroautos chinesischer Hersteller kaum zurück. Insbesondere die Autobauer BYD und Geely hätten ihre Importe nach Europa deutlich steigern können. Archäologen haben bei Luxor im Süden Ägyptens eine 3000 Jahre alte Grabstätte entdeckt. Das teilen die zuständigen Behörden mit. Das Grab wurde von niederländischen Forschern der Universität Leiden gefunden. Anhand der Inschriften gehen die Archäologen davon aus, dass das Grab aus der Zeit der Ramses-Dynastie stammt, einem Zeitraum von etwa 1300 bis 1000 vor Christus. Das Grab wird einem einflussreichen Mann namens Passer zugeschrieben. Der italienische Tennisspieler Yannick Sinner gewinnt das Grand-Slam-Turnier in Wimbledon und verteidigt damit seinen Titel. Der 24-jährige Italiener schlägt den Deutschen Alexander Zverev in 4 Sätzen. Nach fast 4 Stunden sicherte sich Yannick Sinner seinen 5. Major-Titel und den 1. in diesem Jahr.
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3: Mit dem Thies Fritschi. Guten Morgen miteinander. Die Bündner Tourismusdestinationen profitieren von der Hitze. Denn wenn es in der Stadt heiss ist, flüchten die Leute in die Höhe. Die Buchungen in den Bündner Hotels liegen laut dem Präsidenten vom Branchenverband Hotellerie Suisse Graubünden über denen vom Vorjahr. Auffallend sehe ich, dass auch viele Deutsche unter den Gästen sind, sagt der Ernst Aschi Wirsch.
4: Für die Deutschen ist die Schweiz teuer. Und die es sich leisten können, die wollen Sicherheit oder mit dem Auto oder wollen weniger fliegen, weil es irgendwie unsicher war oder immer unsicher ist für einige. Und das sind Nahdestinationen natürlich gut erreichbar und ich kann es nur so verstehen eigentlich. Aber in Deutschland geht es nicht so gut wirtschaftlich. Von dem sind schon nur die, die es sich leisten können, die kommen. Aber die kommen mehr.
3: In den letzten 5 Jahren sind die deutschen Gäste von den amerikanischen überholt worden. Der Trend hat sich jetzt wieder gekehrt. Trotz einer schwierigen Weltlage schauen die Thames-Gruppe auf ein positives 2,5 Jahr. Schon vom Januar bis im Juni ist der Gewinn im Vergleich zum Vorjahr leicht aufgegangen. Selbst obwohl es unter anderem mit dem Nahostkonflikt nicht einfach gewesen ist, sagt Thames-Chefin Magdalena Martullo. Sie ist zuversichtlich, dass es für ihre Firma aber weiter aufwärts geht. Das Potenzial, das für Thames noch rum ist, sei gross.
5: Wir kreieren immer wieder etwas. Das, was wir gerade schon sehen, mit dem, was wir heute schon machen, ist gerade doppelt so gross wie das, was wir schon machen. Und dann machen wir immer wieder Neues und entwickeln auch wieder. Gibt noch viel. Wir können ja eigentlich überall eingesetzt werden. Jetzt sind wir in jedem dritten Datacenter der Welt sind wir drin. Und die werden sich verdoppeln in der Kapazität bis 2030. Und 2/3 können wir auch noch machen. Also, wir haben noch viele Möglichkeiten.
3: Und gleich sechs, aber gerade auch wegen dem Konflikt im Nahen Osten nicht einfach. Aber das sechs für alle nicht.
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7: Kinderfest in Saonin, Open Air Frauenfeld, Open Air Rheinwald, alles trocken über die Bühne am Wochenende, meinte ich. Jetzt diese Woche wird es gewitterig. Ein Fahrplan gäbe es aber nicht, meinen unsere Wetterexperten. Und liegt also noch auf und ab und zu lohnt sich. Heute Montag gibt es auf jeden Fall heisse bis 33 Grad. Dazu ein Sonnenwolkenmix. Und schon heute zum Wochenstart kann es eben mal gegen Abend ein Gewitter geben.
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7: 5:08 und der Verkehr rollt in der Südostschweiz zur Stunde störungs- und staufrei. Gute Weiterfahrt.
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7: Guten Morgen. Von einer auf die andere Seite dreht die Nacht. Eine schlaflose Nacht hinter euch. Ja, die Unterländer, die können auch nicht schlafen.
8: Unterm Strich, die Schweizerinnen und Schweizer kommen vor allem in die Höhe, weil sie im Unterland nicht schlafen können.
7: Graubünden, in dem Fall sozusagen eine Schlafunterkunft für die Unterländer. Ja, der Tourismus, auf jeden Fall einer, der profitiert von dieser Hitze. Das ist unser Thema in gut 10 Minuten. Zuerst hören wir noch den Calvin Harris und jetzt Klack, Klack.

0: Es Glöckchen mit Triggerfinger und das Uhrenglöckchen schlägt Viertelabächte. Guten Morgen mit Radio Grischen. In der Südostschweiz sind schon länger Sommerferien. Seit dieser Woche sind auch ein Haufen Schulen im Unterland zu. Das zeigt sich auch in den Bündner Tourismusdestinationen. In dem Jahr vielleicht sogar noch ein bisschen mehr als auch schon. Die Hitze spielt nämlich den Hotels in die Karten. Jasmin Schneider berichtet.
1: Was für die Natur und die Leute in der Stadt teils ein Fluch ist, kann sich für den Bündner Tourismus zum Segen entwickeln. Er dürfte von der Hitze profitieren. Schon während der Hitzetage im Juni hat es in den Hotels einen Haufen Buchungen gegeben, sagt Ernst Agivirsch. Er präsidiert den Branchenverband Hotellerie Suisse Graubünden.
2: Wir stehen über dem Vorjahr. Die Hitzeperiode jetzt im Juni hat uns sehr Leute aufgeschwemmt, kann man wirklich sagen, geschwemmt. Und wenn jetzt das anhalten würde im Juli, dass jetzt wieder eine Hitzeperiode angesagt ist, das ist für uns Gold wert. Unter dem Strich die Schweizerinnen und Schweizer kommen vor allem in die Höhe, weil sie im Unterland nicht schlafen können. Das ist ein gutes Zeichen.
1: Aber auch bei den ausländischen Gästen konnte Ernst Agivirsch ein paar Sachen beobachten.
2: Interessant ist, dass die Deutschen wieder zurückkommen. Wir haben jetzt die letzten 4-5 Jahre jedes Jahr weniger Deutsche gehabt, mehr Amerikaner. Die Deutschen kommen wieder zurück, ein bisschen leicht über dem Vorjahr. Die Golfstaat ist zusammengefallen durch den Irankrieg. Und die Amerikaner, da wissen wir noch nicht genau, wo wir stehen. Ich glaube, die kommen wieder zurück, aber jetzt ist gerade ein bisschen Flaute.
1: Allzu fest ins Gewicht fallen dürfte das nicht, weil ja die Deutschen auf der anderen Seite wieder mehr auf Graubünden reisen. An was das liegt, kann sich der langjährige Hotelier nicht wirklich erklären.
2: Für die Deutschen ist die Schweiz teuer. Und die, die es sich leisten können, die wollen die Sicherheit oder mit dem Auto oder weniger fliegen, weil es irgendwie unsicher war oder immer noch unsicher ist für einige. Und die sind Nahdestinationen natürlich gut erreichbar. Und ich kann es nur so verstehen eigentlich. Aber Deutschland geht es nicht so gut wirtschaftlich. Von dem sind schon nur die, die es sich leisten können, die kommen. Aber die kommen mehr.
1: Noch immer macht der Sommertourismus nur einen Bruchteil vom Ganzjahresumsatz in den klassischen Bündner Tourismusdestinationen aus. Der Sommer sei für Graubünden aber immer wichtiger.
2: Wir haben ja immer gehofft, dass irgendwann der Sommer deckungsgleich ist mit der Wintersaison. Da sind wir noch weit weg davon. Aber wir haben prognostiziert, dass in 15 Jahren der Sommer zumindest gleich viel Logiernacht bringt wie der Winter. Vielleicht weniger Wertschöpfung, aber gleich viel Logiernacht. Ich würde jetzt die Prognosen eigentlich verkürzen. Das ist zu erreichen, so in den nächsten 8-9 Jahren, dass wir gleich viel Logiernacht im Sommer haben wie im Winter.
1: Für diesen Sommer ist der Ernst Agivirsch schon mal zuversichtlich. Laut ihm dürften die Bühner Hotels im Vergleich zum letzten Sommer 3-4% besser abschliessen.
0: Um den Sommertourismus in Graubünden weiter voranzutreiben, helfen auch längere Öffnungszeiten. Laut dem Präsident der Hotellerie Swiss Graubünden haben ein Haufen Hotels ihre Sommersaison darum schon verlängert.
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0: Sie hat geheiratet. Das ist etwa überall Fernsehzeitung, Radio darüber berichtet worden. Die Rede ist von Taylor Swift. Und für die, die nicht dabei gewesen sind, also die meisten von uns normalos, können jetzt für 25 Dollar aufwärts Hochzeitsmüll kaufen. Also alles, was so an Papierschnipsel in New York vor dem Madison Square Garden rumliegt, wird teuer verkauft. Taylor Swift. Sie hören wir ganz hier bei Radio Grische. Elisabeth Taylor, gerade im kurzen Augenblick.
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0: Rita Ora. Anywhere, können wir gerade als nächstes. Und Rita Ora meint, also plastische Chirurgie käme für sie im Moment nicht in Frage. Sie macht lieber Sport und hat einen guten Lebensstil. Ja, aber immer mehr lohnt sich Botox und Co. spritzen. Das ist aber nur ein Teil der ganzen plastischen Chirurgie. Meine Moderationskollegin Sarah Marti hat Alessia Lardi vom Kantonsspital Graubünden getroffen. Sie ist dort Chefärztin.
1: Ein Hauptteil unserer Arbeit ist die Rekonstruktion, also die Wiederherstellung von Funktionen, teilweise auch von Erhalt von Körperteilen eigentlich. Das ist dann die Rekonstruktion. Plastische Chirurgie sind zum Teil kleinere Defektdeckungen, auch am ganzen Körper. Und die ästhetische Chirurgie ist das, was man unter ästhetischer Chirurgie versteht. Also auch Verschönerungen im Gesicht und auch sonst am ganzen Körper.
2: Wenn Sie jetzt auf Ihren Alltag schauen, gibt es irgendwie Sachen oder Eingriffe, die Sie am allermeisten machen, etwas, was am häufigsten vorkommt?
1: Ja, also wir haben hier das Glück am Kantonsspital, dass wir in unserer Klinik ein sehr breites Feld haben. Es ist für uns natürlich sehr schön. Wenn ich jetzt sagen was das Häufigste ist, ist es wahrscheinlich schon Patientinnen und Patienten, die Tumorerkrankungen haben. Die Gewinde ist schon sehr der Sonne ausgesetzt. Wir haben sehr viele Hauttumore in diesem Bereich, viel im Gesicht. Und ein grosser Teil, den wir auch machen, sind Mitbehandlung von Brustkrebs, also von Patientinnen, die wir dann auch Brust wiederherstellen. Und natürlich nehmen bei uns auch die ästhetischen Eingriffe zu.
2: Wenn Sie jetzt auf die letzten Jahre zurückschauen, gibt es wirklich gewisse Sachen, die sagen, diese Nachfrage hat sich recht verändert?
1: Ich glaube, es hat sich schon verändert in dem Sinn, dass es wieder zurück eher zur Natürlichkeit geht. Es geht eher Richtung Rejuvenation, dass man die Natürlichkeit der Patientin erhält. Sie möchten eigentlich häufig noch wie sich selber aussehen und nicht anders. Oder? Und das ist eigentlich etwas, was mir auch sehr entspricht, was ich sehr schön finde.
2: Was mir jetzt zum Beispiel aufgefallen ist, gerade in Zürich ist es zum Beispiel so die Walk-ins. Auch hier eben im Kanton gibt es gewisse Kliniken, sage ich jetzt einmal, wo man reingehen kann und dann 5 Minuten und die Lippen ist aufgespritzt. Was halten Sie jetzt hier vom Kantonsspital von diesen Kliniken?
1: Wir haben ein bisschen eine andere Herangehensweise. Also für mich persönlich und für mein ganzes Team ist es auch wichtig, dass wir Patienten ein bisschen kennen, oder? Und wenn man sie nur 2 Sekunden sieht, habe ich noch nicht so ein gutes Gefühl. Und dann, dass man mit den Patienten gut reden kann, dass man sie gut aufklären kann und dass wirklich beide Seiten wissen, auf was sie sich einlösen, falls es später zu Problemen kommen kann. Und das kann es auch bei diesen einfachen Injektionen eben schon kommen. Und dann ist eben wichtig, dass man den Grundstein von diesem Vertrauen eben schon geschaffen hat, bevor man angefangen hat zu behandeln. Und das ist etwas für das, was wir stehen. Und das unterscheidet uns wahrscheinlich auch von diesen Walk-in.
0: Ja, und bevor man einfach in so einen Walk-in geht, soll man laut Alessia Lardi sich gut informieren und den Titel vom Arzt oder der Ärztin anschauen. Sie hat nämlich auch schon Leute wo die so nach einem Walk-in-Besuch zu ihnen kommen müssen und sie dann die Arbeit haben quasi müssen retten. Jetzt wie angekündigt, da ist Street Aura, anyway.

0: Sommerzeit ist auch Festivalzeit und Tom Gregory ist erst gerade am Quellrock Open Air bei der Ganz auf der Bühne gestanden. Ihn hören wir jetzt mit How It Was Before. Ist ganz frisch, wie vielleicht eures neunte Gipfeli gerade.
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1: Im Studio der Felix Haldimann. Der heiße Sommer könnte den politischen Willen für Investitionen im Umwelt- und Klimabereich fördern. Das hofft der Direktor des Bundesamts für Meteorologie und Klimatologie, Stefan Uhlenbrock. Derweil ist Meteo Schweiz von den Sparmaßnahmen des Bundes betroffen. Dies könnte laut Uhlenbrock zu ungenaueren Vorhersagen führen und möglicherweise zu größeren Schäden. Das US-Militär hat seine Angriffe auf den Iran vorerst für beendet erklärt. Die Angriffswelle sei vorbei, teilt das zuständige Regionalkommando der US-Streitkräfte mit. Derweil melden mehrere Golfstaaten Raketenbeschuss aus dem Iran. Wegen der erneuten gegenseitigen Angriffe ziehen auch die Ölpreise wieder deutlich an. Zölle der EU auf Elektroautos aus China zeigen Wirkung. Das zeigt eine Untersuchung des Europäischen Verkehrsverbands. Westliche Hersteller stellen seit der Zolleinführung vor rund zwei Jahren ihre Fahrzeuge wieder öfters in Europa her. Allerdings ging die Einfuhr von Elektroautos chinesischer Hersteller kaum zurück. Insbesondere die Autobauer BYD und Geely hätten ihre Importe nach Europa deutlich steigern können. Archäologen haben bei Luxor im Süden Ägyptens eine 3000 Jahre alte Grabstätte entdeckt. Das teilen die zuständigen Behörden mit. Das Grab wurde von niederländischen Forschern der Universität Leiden gefunden. Anhand der Inschriften gehen die Archäologen davon aus, dass das Grab aus der Zeit der Ramses-Dynastie stammt, einem Zeitraum von etwa 1300 bis 1000 vor Christus. Das Grab wird einem einflussreichen Mann namens Passer zugeschrieben. Der ehemalige Schweizer Fußballnationaltorhüter Jan Sommer wechselt wohl nach Belgien. Sommer soll noch diese Woche bei Club Brügge unterschreiben, berichtet ein belgischer Fußballtransfer-Insider. Der 37-jährige Sommer wurde auch mit Ajax Amsterdam in Verbindung gebracht. Zuletzt spielte der Schweizer bei Inter Mailand.
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3: Spannend, vielleicht wieder Krimi, wo er ganz in einer Ferien lesen. Spannend, weil man weiss nicht, wenn es kommt, wo es kommt. Die Woche, die wird gewitterig. Schon heute am heißen Wochenstart. Es liegen bis 33 Grad drin. Kann es gegen Abend nämlich mal Blitz und Donner geben. Das Ganze bei einem Sonnenwolkenmix. Die Wolke also ein bisschen genauer beobachten.
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3: Es klemmt auf der A13 Sargans Richtung Chur zwischen dem Verzweiger Sarganserland und Bad Ragaz. Das wegen Verkehrsüberlastung. Rechnen hier mit gut 15 Minuten, einer Viertelstunde mehr. Das zeigt auf jeden Fall unser Verkehrsradar an.
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3: Ein Blick auf die Uhr, 3 Minuten ab der 9 Uhr. Dann wissen jetzt auch die Ferien haben, wieder mal, was für Zeit das ist. Guten Montag jetzt mit One Republic. Hey.

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0: Lionel Richie, dein Programm von Radio Grischa. Und ja, wird auch heute ein heißer Tag mit bis zu 33 Grad. Der Sheeran sorgt aber schon mal für ein bisschen Gänsehaut. Just dancing with my eyes closed. Eyes closed. Wunderschöner Song. Hören wir in nicht einmal 30 Sekunden.
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0: Zwei Minuten ab 9:30 Uhr, das ist Radio Grischa mit einem Blick auf die Straße.
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0: Es stockt wegen Verkehrsüberlastung auf der A13 Sargans Richtung Chur. Und zwar zwischen dem Verzeiger Sarganserland und Bad Ragaz rechnen hier mit gut 15 Minuten mehr zum Durchkommen. Ja, wir bleiben gerade bei Verkehrsmeldungen. In den 80er hat der Günther Jauch, 24, 70, nämlich einmal auch Verkehrsmeldungen als Radiomoderator durchgegeben. Zusammen mit dem Thomas Gottschalk.
2: Die B3-Verkehrsredaktion meldet.
3: Autobahn Nürnberg-Würzburg A3 zwischen Schweinfurt-Wiesentheid und Kitzingen-Schwarzach. An einer Baustelle 5 Kilometer zähfließender Verkehr mit Stauungen in Richtung Würzburg. Und außerhalb Bayerns Autobahn Basel-Karlsruhe A5 ja. Zwischen Baden-Baden und Rastatt an einer Baustelle.
0: Angefangen hat alles beim Radio. Seit 27 Jahren ist er aber vor allem bekannt als Quizmaster bei Wer wird Millionär. Wir gratulieren heute zum 70. Herr Günther Jauch. Er sitzt ja immer alle, außer eben der Thomas Gottschalk. Wir können du sagen, Nico Ferber am Mikrofon und jetzt Tesha. Like it like that. Guten

0: Das ist Radio Grischa am Montag. Und es war schon mal ein Glarner. Der Glarner ist mal aus dem Kanton in die grossweite Welt rausgekommen, auf Chur. Die Welt war aber so gross, gewesen, dass er sich nicht zurechtgefunden hat. Mein Lieblingsklärner, Thies Fritschi, klär es auf.
1: Ja, es ist ja schon ein Klischee, dass man ihr erklärt, weiss ich, was nie aus dem Kanton kennt. Und es geht im Fall nicht um mich. Ich sag dir eins, ich bin ich, komme da langsam auf den Schlag in dem Chur hin. Es geht um die Brombrüsch Schwingete gestern. Gewonnen hat das Fest der Patrick Feldmann aus Riedern. Im letzten Gang hat er, der Emser Marc Jörger bezwungen und sich so seinen ersten Sieg am Regionalfest bei den Aktiven gesichert. Ja, und jetzt fängt es eben an. Morgen war der Sieg noch gar nicht so sicher. Der Patrick Feldmann hat fast den Weg auf Brombrüschhaufen nicht gefunden. Der Glarner hätte nämlich zuerst nicht gewusst, dass es auch eine Strasse auf gibt.
2: Ich habe gemeint, wenn es schon so eine Bahn rauffährt, wird es wahrscheinlich recht abgelegen sein. Und danach sind wir morgen hingefahren, die Talstation. Es war kein Mensch da. Dann habe ich zuerst gemeint, ja, sind wir jetzt am falschen Ort. Dann sind wir mal ausgestiegen auf die Bahn und dann haben die gesagt, Bahnlauf rein. Und ich so, ja super. Dann haben die anderen gesagt, ich ging ja rauffahren. Dann haben sie einsteigen und rauffahren. Dann sind wir gar noch rechtzeitig zum Appell oben gewesen.
1: Eben. Es ist ja ganz einfach eigentlich. Man muss auch kein OL-Läufer sein, sondern Schwing-Weltmeister Patrick Feldmann, der gestern Brombrüsch Schwingete gewonnen hat.
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1: Im Studio der Felix Haldimann. Der heiße Sommer könnte den politischen Willen für Investitionen im Umwelt- und Klimabereich fördern. Das hofft der Direktor des Bundesamts für Meteorologie und Klimatologie, Stefan Uhlenbruck. Derweil ist Meteo Schweiz von den Sparmaßnahmen des Bundes betroffen. Dies könnte laut Uhlenbruck zu ungenaueren Vorhersagen führen und möglicherweise zu größeren Schäden. Südlich der französischen Hauptstadt Paris ist ein Waldbrand ausgebrochen. Dieser habe sich in der Nacht weiter ausgebreitet, wie die Feuerwehr mitteilt. Betroffen sei die Stadt Fontainebleau, 50 Kilometer südlich von Paris. Zwei Löschhelikopter und 400 Feuerwehrleute seien im Einsatz. Zusätzlich sollen zwei Löschflugzeuge aus Südfrankreich helfen. Es ist das erste Mal, dass solche Löschflugzeuge bei Paris eingesetzt werden. Zölle der EU auf Elektroautos aus China zeigen Wirkung. Das zeigt eine Untersuchung des Europäischen Verkehrsverbands. Westliche Hersteller stellen seit der Zolleinführung vor rund zwei Jahren ihre Fahrzeuge wieder öfters in Europa her. Allerdings ging die Einfuhr von Elektroautos chinesischer Hersteller kaum zurück. Insbesondere die Autobauer BYD und Geely hätten ihre Importe nach Europa deutlich steigern können. Das US-Militär hat seine Angriffe auf den Iran vorerst für beendet erklärt. Die Angriffswelle sei vorbei, teilt das zuständige Regionalkommando der US-Streitkräfte mit. Derweil melden mehrere Golfstaaten Raketenbeschüsse aus dem Iran. Wegen der erneuten gegenseitigen Angriffe ziehen auch die Ölpreise wieder deutlich an. Der ehemalige Schweizer Fußballnationaltorhüter Jan Sommer wechselt wohl nach Belgien. Sommer soll noch diese Woche bei Club Brügge unterschreiben, berichtet ein belgischer Fußballtransfer-Insider. Der 37-jährige Sommer wurde auch mit Ajax Amsterdam in Verbindung gebracht. Zuletzt spielte der Schweizer bei Inter Mailand.
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3: Es gibt eine weitere heisse Woche, aber neu ist, dass jeden Tag so ein kleines Gewitterrisiko in der Luft liegt. Ein genauer Fahrplan gäbe es aber nicht laut unseren Meteorologen. Also vielleicht ab und zu den Radar checken oder einen Blick nach oben. Auch heute Montag gegen Abend kann es mal Blitz und Donner geben. Das mit einem Hitzegewitter. Dazu heute schwitzige bis 33 Grad am Nachmittag.
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3: 3 Minuten ab der 10 und da werfen wir einen Blick Richtung Sarganserland. Es stockt dort nämlich auf der A13, fährt Richtung Chur zwischen dem Verzweiger Sarganserland und Bad Ragaz. Das wegen Verkehrsüberlastung. Sonst sollte es eigentlich gut vorwärts gehen auf der Strasse vor Südostschweiz. Wünsche gute und sichere Weiterfahrt.
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3: Und die Stunde, ein am anderen,

0: oder Aha. Ein Klassiker im anderen. Für euch bereit, wünsche weiterhin einen guten Montag.
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1: Im Studio der Felix Haldimann. Nach dem Viertelfinal aus der Schweizer Fußballnationalmannschaft an der WM gegen Argentinien hat der Schweizerische Fußballverband gestern Bilanz gezogen. Man sei sehr zufrieden, wie die Nazi abgeschnitten habe, sagt Peter Knäbel, Präsident des Schweizerischen Fußballverbands.
2: Es ist das Ende dieser Kampagne. Wir sind mega, mega stolz und ich glaube, wir haben das Recht auch mit unseren Familien und mit den Fans dann auch das so zu feiern, wie es sich eben auch gehört.
1: Die Nationalmannschaft fliegt heute Abend zurück in die Schweiz. Morgen Mittag ist in der Zürcher Innenstadt ein großer Empfang mit Fans geplant. Immer mehr Schweizer Bankangestellte sind arbeitslos. Fast 4.500 Personen, die zuletzt bei einer Bank gearbeitet hatten, waren im Juni bei regionalen Arbeitsvermittlungszentren gemeldet. Die Zahl nähert sich damit einem Rekordhoch, wie aus Zahlen des Staatssekretariats für Wirtschaft hervorgeht. Aktuell gibt es zudem sehr wenig offene Stellen in der Bankenbranche. Südlich der französischen Hauptstadt Paris ist ein Waldbrand ausgebrochen. Dieser habe sich in der Nacht weiter ausgebreitet, wie die Feuerwehr mitteilt. Betroffen sei die Stadt Fontainebleau, 50 Kilometer südlich von Paris. Zwei Löschhelikopter und 400 Feuerwehrleute seien im Einsatz. Zusätzlich sollen zwei Löschflugzeuge aus Südfrankreich helfen. Es ist das erste Mal, dass solche Löschflugzeuge bei Paris eingesetzt werden. Die Ölpreise sind nach der jüngsten Eskalation im Nahen Osten wieder deutlich gestiegen. So kostete ein Barrel Rohöl der Referenzsorte Brent etwas mehr als 78 US-Dollar. Das sind 3% mehr als noch am Vortag. Die USA hatten in der Nacht den Iran angegriffen. Der Iran reagierte mit Gegenschlägen auf mehrere Golfstaaten. US-Präsident Donald Trump sagte, die Straße von Hormuz sei wieder offen. Der Iran widerspricht.

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1: Ah, der Viertelfinale von Schweizer Nazi oder allgemein vielleicht das Wochenende steckt dem einen oder anderen vielleicht noch in den Knöcheln. Aber der Wecker, der kennt keine Erbarmen. Oder wie es der Sascha Rufer sagt.
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1: Auch heute werden wir sozusagen wieder zum Auslaufmodell mit schwitzigen bis 33 Grad. Dazu ein Sonnenwolkenmix. Ja, wir bleiben gerade bei Verkehrsmeldungen. In den 80er hat der Günther Jauch, 74, nämlich einmal auch Verkehrsmeldungen als Radiomoderator durchgegeben. Zusammen mit dem Thomas Gottschalk.
3: Die B3-Verkehrsredaktion meldet.
4: Autobahn Nürnberg-Würzburg A3 zwischen Schweinfurt-Wiesentheit und Kitzingen-Schwarzach an einer Baustelle.
1: Angefangen hat alles beim Radio. Seit 27 Jahren ist er aber vor allem bekannt als Quizmaster bei Wer wird Millionär. Wir gratulieren heute zum 70. Herr Günther Jauch. Er sitzt ja immer. Alle außer eben der Thomas Gottschalk. Wir können dir sagen, Nico Ferber am Mikrofon. Es war schon mal ein Glarner gewesen. Der Glarner ist mal aus dem Kanton in die grossweite Welt rausgekommen, auf Chur. Die Welt ist aber so gross gewesen, dass er sich nicht zurechtgefunden hat. Mein Lieblingsklärner, Thies Fritschi, klär ich auf.
5: Ja, es ist ja schon ein Klischee, dass man ihr erklärt, weiss ich, was nicht aus dem Kanton kennt. Und es geht im Fall nicht um mich. Ich sag dir eins, ich bin ich, komme da langsam auf den Schlag in dem Chur hin. Es geht um die Brombrüsch Schwingete gestern. Gewonnen hat das Fest der Patrick Feldmann aus Riedern. Ja, und jetzt fängt es eben an. Morgen ist der Sieg noch gar nicht so sicher gewesen. Der Patrick Feldmann hat fast der Weg auf Brombrüsch rauf nicht gefunden. Der Glarner hätte nämlich zuerst nicht gewusst, dass es auch eine Strasse rauf gibt.
6: Ich habe gemeint, wenn es schon so eine Bahn rauffährt, wird es wahrscheinlich recht abgelegen sein. Und danach sind wir am Morgen hingefahren, die Talstation. Es war kein Mensch da. Dann habe ich zuerst gemeint, ja, sind wir jetzt am falschen Ort. Dann sind wir mal ausgestiegen, auf die Bahn hin. Dann haben die gesagt, Bahnlauf rein. Und ich so, ja super. Dann haben die anderen gesagt, ich ging ja rauffahren. Danach das heisst, einsteigen und rauffahren, dann sind wir gar noch rechtzeitig zum Appell oben gewesen.
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1: Wieder über 30 Grad haben wir diese Woche in der tieferen Lage von der Südostschweiz. Da hilft vor allem eins, das Leben gemütlich nehmen mit dem Lieblingsdrink in der Hand. Und das muss selbstverständlich nicht immer mit Alkohol sein, Nina Dubois. Sie hat sich für ihren Song «Sip it slow» von einem Drink ohne inspirieren lassen.
2: Die Idee zu «Sip it slow» ist tatsächlich bei einem Schluck von meinem Lieblingsmocktail, einem Ginger Mojito, entstanden. Ich bin mit Freundinnen draussen in der Sonne gehöckelt und habe mir gedacht, hey, eigentlich geht es doch genau um das. Nicht immer mehr, nicht immer schneller, sondern wirklich probieren, so viele Momente wie möglich bewusst zu geniessen. Und aus diesem Gefühl ist echt der Song entstanden. Vielleicht springt es zu euch über ein Hofs.
1: Wir geniessen den Sommer mit Nina Dubois und «Sip it slow».
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1: Im Studio der Felix Haldimann. Nach dem Viertelfinal aus der Schweizer Fußballnationalmannschaft an der WM gegen Argentinien hat der Schweizerische Fußballverband gestern Bilanz gezogen. Man sei sehr zufrieden, wie die Nazi abgeschnitten habe, sagt Peter Knäbel, Präsident des Schweizerischen Fußballverbands.
2: Es ist das Ende dieser Kampagne. Wir sind mega, mega stolz und ich glaube, wir haben das Recht auch mit unseren Familien und mit den Fans dann auch das so zu feiern, wie es sich eben auch gehört.
1: Die Nationalmannschaft fliegt heute Abend zurück in die Schweiz. Morgen Mittag ist in der Zürcher Innenstadt ein großer Empfang mit Fans geplant. Immer mehr Schweizer Bankangestellte sind arbeitslos. Fast 4.500 Personen, die zuletzt bei einer Bank gearbeitet hatten, waren im Juni bei regionalen Arbeitsvermittlungszentren gemeldet. Die Zahl nähert sich damit einem Rekordhoch, wie aus Zahlen des Staatssekretariats für Wirtschaft hervorgeht. Aktuell gibt es zudem sehr wenig offene Stellen in der Bankenbranche. Die Mieten in der Schweiz sind im Juni leicht gestiegen. Im Vergleich zum Mai legten die in Inseraten ausgeschriebenen Mieten schweizweit um 0,3% zu, teilt der Immobilienmarktplatz Homegate mit. Am stärksten stiegen sie im Kanton Schwyz. Dort gab es ein Plus von 2,3%. Die Mieten sind auch in allen Städten im Vorjahresvergleich gestiegen, am stärksten in Luzern. Die Ölpreise sind nach der jüngsten Eskalation im Nahen Osten wieder deutlich gestiegen. So kostete ein Barrel Rohöl der Referenzsorte Brent etwas mehr als 78 US-Dollar. Das sind 3% mehr als noch am Vortag. Die USA hatten in der Nacht den Iran angegriffen. Der Iran reagierte mit Gegenschlägen auf mehrere Golfstaaten. US-Präsident Donald Trump sagte, die Straße von Hormuz sei wieder offen. Der Iran widerspricht. Der neuseeländische Schauspieler und Regisseur Sam Neill ist im Alter von 78 Jahren gestorben. Das teilt Neills Familie auf Instagram mit. Demnach starb er plötzlich und unerwartet. Die genauen Umstände sind nicht bekannt. International bekannt wurde Neill vor allem als Dinosaurierforscher Dr. Alan Grant in Jurassic Park. Im Fernsehen war Sam Neill etwa als Inspektor Chester Campbell in der Gangsterserie Peaky Blinders zu sehen.
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3: Mit Dies Fritschi, ich wünsche einen guten. Drei Unterstände, Haufen Fahrzeuge und Baumaterial sind gestern bei einem Grossbrand in Fideris zerstört worden. Kurz vor dem Nachmittag um 1 ist bei der Kantonspolizei die Meldung eingegangen, dass ein abgestelltes Wohnmobil brenne. Wo die Feuerwehr an Ort kam, haben die Unterstände auf einer Fläche von 70 x 30 Meter schon voll brennt, schreibt die Kantonspolizei Graubünden. Das Feuer ist auf einem Stall mit angrenzendem Einfamilienhaus übergesprungen und hat dort Schäden verursacht. Rund 100 Feuerwehrleute von Mittelprättigau, Klosters und Davos sind im Einsatz gewesen. Nach rund 5 Stunden haben sie den Brand unter Kontrolle gehabt. Wegen der grossen Belastung, paart mit der aktuellen Hitze, haben mehrere Einsatzkräfte Kreislaufprobleme bekommen und sind in den umliegenden Spitälern medizinisch betreut worden. Die Brandursache wird jetzt ermittelt. Die Gemeindeversammlung von Pfalz hat die Jahresrechnung 2025 gut geheissen. Die Gemeinde schließt mit einem Ertragsüberschuss von 4,9 Millionen Franken ab. Verantwortlich für das gute Resultat sind vor allem die höheren Erträge aus der Verwertung der Beteiligungsenergie, schreibt Pfalz in einer Mitteilung. Zusätzlich hat die Gemeindeversammlung afghanische Staatsangehörige und seine zwei Kinder eingebürgert. Der Präsident von der FDP Sarganserland, Silvio Kühne, gibt sein Amt auf die Hauptversammlung 2027 hin ab. Auch zwei weitere Vorstandsmitglieder, der Christoph Bichler und Wolf Kort, treten zurück. Eine Findungskommission soll jetzt eine Nachfolge fürs Präsidium und neue Vorstandsmitglieder suchen. Die Fusion der Ortsportien ist verworfen worden. Stattdessen wird die FDP die Zusammenarbeit in der Region ausbauen, wie das Arganserländer schreibt. Die nächste Hauptversammlung ist am 1. Februar 2027 mit Blick auf Kantonsratswahlen.
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5: Ziemlich sonnig ist auch heute wieder der ganze Tag in der Südostschweiz. Trocken bleibt sicher noch einen Moment. Gegen den Abend kann es da und dort ein Gewitter geben. 24 Grad heute maximal zu Arosa, 13 Grad auf dem Corvatsch und 32 Grad hinter zu Glarus. Morgen Dienstag dann eher ein Mix aus Sonnenwolken und Regen über den Tag verteilt in der ganzen Südostschweiz. Es wird um die 30 Grad im Churerital, Sarganser Land und Glammerland.
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5: Stau hinter auf der Autobahn A13, sehr ganz Richtung Chur, zwischen Tröpach und Bad Ragaz. Wegen Bauarbeiten ist dort der linke Fahrstreifen gesperrt und ihr habt einen Zeitverlust von bis zu 30 Minuten.
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5: Und da ist der Hochsommer, Mitte Juli haben wir es schon, aber wenn wir ehrlich sind, vergeht die Zeit wahnsinnig schnell vorbei und schon bald haben wir auch wieder September und mit dem September dann die Hochjagd. Die hebt schon quasi einen Fuss in die Türe rein und ihr könnt euch jetzt schon mal darauf vorbereiten. Wir verschenken heute in der Buchstabensuppe einen 50-Franken-Gutschein von anderer Waffe zu Davos. Falls ihr so gerne rausgeht und auf die Jagd geht, dann ist das euer Moment, um jetzt das Telefon in die Hand zu nehmen. 081 255 55. Das ist die Telefonnummer zum Mitspielen. Ich kriege 40 Sekunden zum 8 Begriff mit dem Buchstaben U wie uralt zu erraten. Für den Gucci von Beat Angerer Waffe Davos. 081 255 55 55. Ich wünsche einen guten mit dem Radio von da ist Holly Humberstone mit To Love Somebody

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0: Und spielen tun wir heute mit dem Luzi. Guten Mittag.
2: Hallo.
0: Luzi, du bist ein fleissiger Jäger, gell? Freust dich oft Hochjagd? Bist du ready?
2: Ja, ich bin ready. Also nein, noch nicht ganz. Ich muss noch nachschießen.
0: Muss schon genau ein paar Sachen noch erledigen. Und ganz speziell dieses Jahr auch Zuwachs, der mitkommt. Erzähl doch kurz.
2: Genau, der Junior hat Schiffspresse gemacht, Jackpresse gemacht und kommt zuerst mal mit und ich freue mich mega. Und er könnte jetzt sicher noch etwas brauchen.
0: Was wäre noch so auf der Liste, wo man könntest du posten mit dem Gucci?
2: Zum Beispiel, das lange nicht ganz, zum Beispiel ein Bellstecher oder ein Jagdmesser oder ja, es gibt da schon ein paar Sachen.
0: Aber sicher ein guter Zustupf, die 50 genau. Franken, wo du da drum spielst heute, damit du die sicher auch abstaubst, hat dir Nicole Ferber, unsere Schiedsrichterin, auch noch die Spielregeln.
3: Moin, Luzi. Also, du hast 40 Sekunden Zeit. In dieser Zeit suchen wir 8 richtige und noch einen Gratis-Tipp. Wenn du jetzt etwas nicht weisst, dann einfach weiter sagen, weil dann verlierst du keine Zeit. Und ich drücke dir U fest die Daumen. Wir spielen nämlich mit dem Buchstaben U heute.
2: U. Ja.
0: U wie U. Zum Beispiel. Und dann legen wir los, wenn du bereit bist. Da suchen wir den ersten Begriff. Und darauf schauen wir, wie spät das ist.
2: Uhr.
0: Der Ort geht am Wasser.
2: Ufer.
0: Eine kleine Gitarre.
2: Ukraine.
0: Ein Land in Europa.
2: Ungarn.
0: Wenn man etwas nicht kennt, dann ist es?
2: Unbekannt.
0: Der Papa von deinem Neni ist dein?
2: Urgroßvater, hat sie gesagt.
0: Das macht der Doktor bei Schwangeren.
2: Ultraschall.
0: Dort studiert man.
2: Uni.
0: Eine Sportart.
2: Uni-Hockey.
0: Am Pass Graubünden.
2: Umbrell.
0: Aufs Loch. Der Umbrell ist noch hoch.
3: Ja, per kleine Stocker hat es gar nicht gedacht, aber du hast noch Unterstützung im Hintergrund, gell? No?
2: Genau, für die Frau.
3: Und dann sind du und deine Frau da durchgerasselt. Ich bin auf 10 Punkte gekommen.
0: Yes!
3: Wow. Gratuliere!
2: Danke
3: vielmals!
0: Vorig in dem Fall Punkte gemacht, lieber Luzi. Ich wünsche euch in dem Fall schon mal ganz viel Spass auf der Hochjagd. Beim allerersten Mal mit dem Junior.
3: Petri Heil, oder wie sagen wir?
2: Weidmannsheil.
3: Weidmannsheil, Peter, ist der Fischer, genau.
0: Mit den neuen bis dann.
3: Genau.
2: Super.
0: Danke, Luzi, schön Segli.
2: Danke vielmals.
0: Tschüss,
1: okay,
0: tschüss.
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0: Montag, der 13. Juli beim Radio von hier im Hochsommer. Und wenn alle mit so wenig Kleidern wie möglich rumlaufen, brauchen wir manchmal ein bisschen mehr Selbstbewusstsein als sonst. Wer sehr gut ist, um ein bisschen von dem Selbstbewusstsein anzustecken, ist sie da. Lady Gaga mit einem Song darüber, wie viele verschiedene Formen und Körpertypen wir haben können und dass wir doch alle gut genug sind, wie wir sind. Shape of a Woman noch vor 12:30 hier auf Radio Grischa.
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0: Das ist Radio Grischa am 12:30. Jetzt gibt es News aus der Region Südostschweiz mit dem Thies Fritschi.
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2: 300 Stände, Haufen Fahrzeuge und Baumaterial sind gestern bei einem Grossbrand in Fideris zerstört worden. Kurz vor dem Nachmittag um 1 ist bei der Kantonspolizei die Meldung eingegangen, dass ein abgestelltes Wohnmobil brenne. Als die Feuerwehr an Ort kam, haben die Unterstände auf einer Fläche von 70x30 Metern schon voll brennt, schreibt die Kantonspolizei Graubünden. Das Feuer ist auf einen Stall mit angrenzendem Einfamilienhaus übergesprungen und hat dort Schäden verursacht. Rund 100 Feuerwehrleute von Mittelprättigau, Klosters und Davos sind im Einsatz gewesen. Nach rund 5 Stunden haben sie den Brand unter Kontrolle gehabt. Die Stimmbürger und Bürgerinnen von Dies&Dies haben Ja gesagt zur Sanierung der Kunst-Eisbahn im Zentrum von Dauna. Mit 384 Ja gegen 298 Nein-Stimmen ist der Kredit von 1,1 Millionen Franken gutgeheissen worden. An der Abstimmung haben rund 46% der Stimmberechtigten teilgenommen. Im Rahmen der Sanierung wird die Eisfläche um rund 20% kleiner gemacht. Die Gemeindeversammlung von Pfalz hat die Jahresrechnung 2025 gut geheissen. Die Gemeinde schließt mit einem Ertragsüberschuss von 4,9 Millionen Franken ab. Verantwortlich für das gute Resultat sind vor allem die höheren Erträge aus der Verwertung der Beteiligungsenergie, schreibt Pfalz in einer Mitteilung. Zusätzlich hat die Gemeindeversammlung einen afghanischen Staatsangehörigen und seine zwei Kinder eingebürgert.
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0: Am Nachmittag bleibt es in der Südostschweiz noch trocken und heiß. Gegen den Abend kann es neben vereinzelt kleinere Gewitter geben. 32 Grad heute noch zu Corona und 31 Grad zur Gans. Morgen Dienstag gibt es eher einen Mix aus Sonnenwolken und Regen. Über den Tag verteilt in der ganzen Südostschweiz. Es ist um die 30 Grad im Churerweitalser Ganserland und Glanerland.
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0: Stau hinter einerseits auf der Autobahn A13 in ganz Richtung Chur. Zwischen Treppach und Bad Ragaz wegen Bauarbeiten ist dort der linke Fahrstreifen gesperrt und ihr habt einen Zeitverlust von etwa 20 Minuten. Und dann aber auch auf der A3 braucht ihr Geduld. Bei der Wallensee-Tunnel Zürich Richtung Sergans zwischen Wesen und Kerenzer-Tunnel etwa 30 Minuten länger sind ihr dort unterwegs. Ich bin der Mena, wir gehen zusammen durch Montag, Mittag und auch wenn die meisten von euch wahrscheinlich am liebsten das Wochenende und das Nazi aus der Schweizer Männer-WM verdrängen wollen, wir schauen nochmal zurück. Wir können nämlich wirklich stolz auf die Leistung der Jungs sein. Das Fazit, das noch in der nächsten Viertelstunde hier auf Radio Grischa, jetzt der Channel aus Deutschland mit Call My Name. Ich wünsche einen guten Tag.

0: ungläubige Blick, Tränen und die grosse Enttäuschung. So war der gestrige Sonntag geprägt. Jetzt, ein Tag nach dem WM-Out vor Schweizer Männerfußball-Nazi im Viertelfinal, schaut der Schweizer Fußballverband vor allem stolz auf die Leistung der Mannschaft zurück. Trotzdem bleibt auch ein bisschen Wehmut und nach der Niederlage gegen Argentinien. Das Fazit zusammentragen von Bundeshausredaktorin Stefanie Weiss.
1: Die Schweizer Nationalmannschaft hätte die beste Weltmeisterschaft aller Zeiten gespielt, sagt der Nationaltrainer Murat Yakin an der Bilanz-Medienkonferenz.
2: Aber die Mannschaft hat sich in das Turnier reingesteigert. Und ich glaube, so wie es alle von uns das spüren, der Stolz ist extrem groß. Und für das möchte ich mich auch bei der Mannschaft bedanken.
1: Aber klar sind wir auch enttäuscht, sagt Murat Yakin. Dass die Nazi jetzt schon heim muss, hätte sie nicht verdient.
2: Wir haben nicht nur gegen ein großes Argentinien gespielt oder gegen den Weltmeister, wir haben gegen knapp 70.000 argentinische Fans gespielt. Wir haben gegen den Schiedsrichter und gegen den VAR gespielt. Ich glaube, das sind einiges zu viel.
1: Trotzdem hätte man die höheren Ziele, die man sich gesteckt hat, voll erfüllt und Momente geschaffen, die ewig in Erinnerung bleiben, sagt Peter Knebel, Präsident vom Schweizer Fußballverband.
3: Es ist das Ende dieser Kampagne. Wir sind mega, mega stolz. Und ich glaube, wir haben das Recht, auch mit unseren Familien und mit den Fans dann auch das so zu feiern, wie es sich eben auch gehört.
1: Morgen Mittag landet die Schweizer Nationalmannschaft Zürich. Dort ist ein grosser Fanempfang für die Mannschaft geplant. Und die Fußballfans können schon bald wieder die Schweizer Nazi anführen. Schon im nächsten Frühling fangen die Qualifikationsspiele für die Europameisterschaft an.
0: Die WM, die läuft natürlich, aber in der Zwischenzeit noch weiter. Morgen Abend dann das erste Halbfinale zwischen Frankreich und Spanien.

0: noch zweimal schlafen und dann macht er das Psychli in der Schweiz. Der Luis Capaldi spielt sogar noch Moon and Stars, eingeheizt aufs Brühl-Konzert während der von den deutschen Jungs von Giant Rooks. Ja, die können wenigstens noch einmal kurz tanzen, bis sie den Tränen überströmt, dem Luis Capaldi zuhören. Das Konzert, das ist offiziell ausverkauft über der Fansale auf Ticket Corner. Könnt ihr aber noch so ein paar Tickets ergattern von diesen Fans, die eben nicht gehen können. Hey, ich würde, wenn ich euch wäre. Weil einstimmen tun wir jetzt gerade hier mit dem Song Stay Love vom Luis Capaldi noch vor dem Eis.
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1: Für euch im Studio Laura Kühne. Die Mieten sind in der Schweiz im Juni leicht gestiegen. Im Vergleich zum Mai legten die in Inseraten ausgeschriebenen Mieten schweizweit um 0,3% zu, teilt der Immobilienmarktplatz Homegate mit. Am stärksten stiegen sie im Kanton Schwyz. Dort gab es ein Plus von 2,3%. Die Mieten sind in allen Städten im Vorjahresvergleich gestiegen, am stärksten in Luzern. Der WM-Viertelfinal der Schweizer Nationalmannschaft gegen Argentinien von gestern Nacht sorgte für großes Interesse an der Live-Übertragung auf SRF 2. Bis zu 830.000 Zuschauerinnen und Zuschauer verfolgten laut Mitteilung die Partie ab 3 Uhr morgens, was einem Marktanteil von 93,6% entspricht. Public Viewings sind in der Messung nicht berücksichtigt. Der bekannte Wald von Fontainebleau bei Paris brennt. Nun steht der Verdacht auf Brandstiftung im Raum, sagt Frankreichs Innenminister. Das Feuer ist gestern Nachmittag ausgebrochen und habe bereits 800 Hektar Wald zerstört, teilt die Feuerwehr mit. Rund 400 Feuerwehrleute bekämpfen den massiven Brand. Der neuseeländische Schauspieler und Regisseur Sam Neill ist im Alter von 78 Jahren gestorben. Das teilt Neills Familie auf Instagram mit. Demnach starb er plötzlich und unerwartet. Die genauen Umstände sind nicht bekannt. International bekannt wurde Neil vor allem als Paläontologe Dr. Alan Grant in Jurassic Park. Im Fernsehen war Sam Neill etwa als Inspektor Chester Campbell in der Gangsterserie Peaky Blinders zu sehen. Anfang Juli haben neue Bohrungen für einen neuen Teilchenbeschleuniger des CERNs bei Genf begonnen. Damit soll die Gesteinszusammensetzung für den Future Circular Collider untersucht werden, wie Tribune de Genève schreibt. Die Bohrungen im Genfersee hätten vor 2 Jahren begonnen und dürften bis Ende Jahr andauern. Sollte das Projekt bewilligt werden, würde der neue Teilchenbeschleuniger in einem rund 90 Kilometer langen ringförmigen Tunnel gebaut. Der Schweizer Fußballnationalspieler Juan Mansambi wechselt von Freiburg in die englische Premier League zu Aston Villa. Mansambi soll Villa zugesagt haben, berichten mehrere Fußballtransfer-Insider. Zuvor wurde Mansambi mit Newcastle in Verbindung gebracht. An der WM traf Mansambi dreimal und lieferte 2 Vorlagen für die Schweiz.
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2: Mit Thies Fritschi, ich wünsche einen guten. 3 Unterstände, Haufen Fahrzeuge und Baumaterial sind gestern bei einem Grossbrand in Fideris zerstört worden. Kurz vor dem Nachmittag um 1 ist bei der Kantonspolizei die Meldung eingegangen, dass ein abgestelltes Wohnmobil brenne. Wo die Feuerwehr an Ort kam, haben die Unterstände auf einer Fläche von 70 x 30 Meter schon voll brennt, schreibt die Kantonspolizei Graubünden. Das Feuer ist auf einem Stall mit angrenzendem Einfamilienhaus übergesprungen und hat dort Schäden verursacht. Rund 100 Feuerwehrleute von Mittelprättigau, Klosters und Davos sind im Einsatz gewesen. Nach rund 5 Stunden haben sie den Brand unter Kontrolle gehabt. Wegen der grossen Belastung, paart mit der aktuellen Hitze, haben mehrere Einsatzkräfte Kreislaufprobleme bekommen und sind in den umliegenden Spitälern medizinisch betreut worden. Die Brandursache wird jetzt ermittelt. Die Gemeindeversammlung von Pfalz hat die Jahresrechnung 2025 gut geheissen. Die Gemeinde schließt mit einem Ertragsüberschuss von 4,9 Millionen Franken ab. Verantwortlich für das gute Resultat sind vor allem die höheren Erträge aus der Verwertung der Beteiligungsenergie, schreibt Pfalz in einer Mitteilung. Zusätzlich hat die Gemeindeversammlung afghanische Staatsangehörige und seine 2 Kinder eingebürgert. Der Präsident der FDP Sarganserland, Silvio Kühne, gibt sein Amt auf die Hauptversammlung 2027 hin ab. Auch 2 weitere Vorstandsmitglieder, der Christoph Bichler und Wolf Kort, treten zurück. Eine Findungskommission soll jetzt eine Nachfolge fürs Präsidium und neue Vorstandsmitglieder suchen. Die Fusion der Ortspartien ist verworfen worden. Stattdessen wird die FDP die Zusammenarbeit in der Region ausbauen, wie das Arganserländer schreibt. Die nächste Hauptversammlung ist am 1. Februar 2027 mit Blick auf Kantonsratswahlen.
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4: Ziemlich sonnig ist es heute wieder den ganzen Tag in der Südostschweiz. Trocken bleibt sicher noch einen Moment. Gegen den Abend kann es neben hier und dort ein Gewitter geben. 31 Grad Schiers, 29 Grad hinter der Schule und am Klöntaler See. Morgen Dienstag dann eher ein Mix aus Sonne, Wolken und Regen über den Tag verteilt in der ganzen Südostschweiz. Es ist um die 30 Grad im Churer Rheintal, das ganze Land und Glanderland.
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4: Bisschen Geduld brauchen wir noch auf der Autobahn A13, sehr ganz richtig Chur zwischen Treppach und Bad Ragaz. Wegen Bauarbeiten ist dort noch der linke Fahrstreifen gesperrt und ihr habt einen Zeitverlust von etwa 10 Minuten.
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4: Ja, kaum was Besseres, oder, an diesen heissen Tagen, als sich irgendwo an einen Badestrand pflanzen und sich am besten nicht mehr bewegen, weil es ist ja sowieso zu heiss für alles. Schön und gut, bis man dann beim Zusammenpacken merkt, dass einem eine fremde Ziegelstimme am Füttli klebt oder die Kinder mit Sendeln alte Plastikverpackungen ausgraben. Ja, gegen das Abfallproblem unternimmt Glarus jetzt etwas. Wieso sie mehr auf Prävention als auf Bestrafung setzen, das in dieser halben Stunde.

0: Ellie Goulding mit Black Prada Dress beim Radio. Von euch wünsche ich ganz einen schönen Mittag. Bierdosen, Fastfood-Verpackungen und Ziggy-Stümmel in der Gemeinde Glarus landen immer mehr Güssel nicht im Köbel, sondern liegt unter einem Bänkli oder im Gebüsch vom Volksgarten. Darum hat die Gemeinde innerhalb von kürzester Zeit zwei Littering-Kampagnen gestartet. Denn Glarus werde nicht nur gefühlt dreckiger, sagt Marisa Grämmer. Sie ist Abteilungsleiterin Generationen und Kultur von der Gemeinde.
1: Wir finden es eigentlich recht gross. Wir haben einen Zuwachs. Das heisst, der Unterhaltsdienst meldet das in den Park, auf den Spielplatz, aber natürlich auch auf den Schulanlagen, überall im öffentlichen Raum eigentlich.
0: Darum stehen an den öffentlichen Plätzen grosse Tafeln mit dem Hinweis, dass man doch den Kübel brauchen soll oder sein Zeug wieder mitnehmen. Man will informieren statt büssen.
1: Es ist einfach freundlicher. Es ist so, dass wir sensibilisieren wollen, wie das Wort sagt. Wir wollen nicht bestrafen, wir wollen eigentlich animieren, damit es besser wird. Weil ja, es ist so, dass wir miteinander an dieser Schweiz und an Glarus Sorge haben. Und das nützt vielleicht mehr, wenn man positiv berichtet.
0: Heute ist Glarus noch eine zweite Kampagne gestartet. Zusammen mit der Organisation Stop to Drop sollen weniger Ziegestümmel rumliegen.
1: Beim trockenen Boden, also so wie jetzt, wenn es nicht regnet, dann kann man dort zusammenlesen und wieder korrekt entsorgen. Aber sobald Wasser ins Spiel kommt, wird es schlimm. Und wenn man natürlich so eine Zigarettenstummel in die Abwasserschächte reintut, oder einfach draussen liegt und dann nachher kommt es regnen, dann ist das gar nicht gut für die Umwelt.
0: Ziggy Littering sei ein unterschätztes Umweltproblem. Ein weggeworfener Stummel verschmutzt bis zu 1000 Liter Wasser. Dass Kinder weniger in Kontakt mit Ziggis können, sollen auch die Spielplätze rauchfrei werden. 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
0: Am Nachmittag bleibt es in der Südostschweiz trocken und heiß. Gegen den Abend kann es neben vereinzelt kleinere Gewitter geben. 32 Grad heute noch zu Grono und 31 Grad haben wir zur Gans. Morgen Dienstag dann eher ein Mix aus Sonnenwolken und Regen über den Tag verteilt in der Südostschweiz. Es ist um die 30 Grad im Kurerital, Sarganserland und Glanerland.
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0: Ein bisschen Geduld brauchen wir noch. Stau haben wir nämlich auf der Autobahn A13 zur ganz Richtung Chur zwischen Tröpach und Bad Ragaz. Wegen Bauarbeiten ist dort noch der linke Fahrstreifen gesperrt. Ihr habt einen Zeitverlust von noch etwa 10 Minuten. Mit uns weiter durch den Montag, 13. Juli, zusammen mit Brian Adams und Cloud9 in Termina.

0: Der Wochenstart mit dem Radio von da. Wir kommen zu einem ernsteren Thema. Alkohol. Oh, das ist falsch. Das habe ich eigentlich nicht wollen. Nochmal. Alkohol, Drogen und Prostitution haben schon früher im Leben von Andrea Ludwig eine Rolle gespielt. Sie ist mit 14 auf Gastzürich und hat sich dort gelernt durchzuschlagen. Immer wieder ist sie aber auch in Heim und Anstalten gesteckt worden, bis sie sogar im Gefängnis Hindelbank gelandet ist. Dort sind bis 1981 Frauen administrativ versorgt worden, ohne Gerichtsurteil. Dort hat die heute 63-Jährige keine einfache Zeit erlebt.
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2: Das war ganz traurig. Da bist du auf 4 Quadratmeter eingesperrt. Du hast zweimal in der Woche raus können für Gruppenabend. Und sonst bist du mit den Frauen vom Gefängnis 6 Stunden am Arbeiten. Ich war in der Wäscherei.
3: Klingt nach einem strengen Alltag.
2: Ja. Und du hast ein paar Rappen verdient in der Stunde. Und für das haben wir später eine Wiedergutmachung bekommen vom Bund, wo wir 25.000 bekommen haben. Ja.
0: Heute lebt Andrea Ludwig zu Graubünden. Sie geht regelmässig an Bündner Oberstufen und höhere Fachschulen und referiert über ihr Leben. Warum ihr das wichtig ist und wie sie heute mit diesen schlimmen Erlebnissen umgeht, erzählt sie in der Sendung «Griechentag» der Jasmin Schneider. 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

0: Trey mit I know you're hurting beim Radio von da. Wie würdet ihr reagieren, wenn ihr an einem Ort wären und tausende von Menschen, die auch dort sind, sehen einfach aus wie ihr? Für den Musiker Pitbull ist das in seinem Konzert schon ein bisschen zum Alltag geworden. Der Pitbull oder auch der Mr. Worldwide ist bekannt dafür, dass er immer einen Anzug anhat, aber eben auch für seine Glatze. Und genau so kommen seit über 5 Jahren seine Fans auch an seine Konzerte. Mit einer Fake-Glatze auf dem Kopf, dunkle Sonnenbrille und Anzug. Was angefangen hat als lustiger Gag und sehr viel Potenzial für lustige Videos hat, hat es jetzt zum Weltrekord geschafft. Über 22'000 Menschen haben an einem Konzert so eine Glatzenkappe angehabt. Und das Guinness-Buch der Rekorde hat bestätigt, so viel hat es noch nie an einem Ort gegeben. Der Musiker hat das selber auch grossartig gefunden und seine Glatzis gefeiert für die Aktion. Wir haben ihn hier für euch jetzt mit Timber auf Radio Grischa.
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1: Für euch im Studio Laura Kühne. Der Verband der Schweizer Polizeibeamten fordert mehr Personal und eine schweizweite Strategie gegen Femizide. Anlass dafür ist laut Mitteilung ein mutmaßlicher Femizid von Ende letzter Woche im Tessin. Während der Fahndung nach dem Verdächtigen wurden bei einer Explosion 3 Polizisten verletzt. Der WM-Viertelfinal der Schweizer Nationalmannschaft gegen Argentinien von gestern Nacht sorgte für grosses Interesse an der Live-Übertragung auf SRF 2. Bis zu 830.000 Zuschauerinnen und Zuschauer verfolgten laut Mitteilung die Partie ab 3 Uhr morgens, was einem Marktanteil von 93,6% entspricht. Public Viewings sind in der Messung nicht berücksichtigt. Der bekannte Wald von Fontainebleau bei Paris brennt. Nun steht der Verdacht auf Brandstiftung im Raum, sagt Frankreichs Innenminister. Das Feuer ist gestern Nachmittag ausgebrochen und habe bereits 800 Hektar Wald zerstört, teilt die Feuerwehr mit. Rund 400 Feuerwehrleute bekämpfen den massiven Brand. Auch den Produzenten des weltberühmten Parmesan-Käses macht die aktuelle Hitzewelle in Italien zu schaffen. Bei Temperaturen von mehr als 40 Grad geben die Kühe bis zu 10% weniger Milch. Auch die Qualität wird beeinträchtigt, schreibt die Nachrichtenagentur Reuters. Trockenheit verschärft das Problem weiter, denn für den Käse mit seiner geschützten Ursprungsbezeichnung dürfen die Kühe nur mit Gras und Heu aus der Region gefüttert werden. Anfang Juli haben neue Bohrungen für einen neuen Teilchenbeschleuniger des CERNs bei Genf begonnen. Damit soll die Gesteinszusammensetzung für den Future Circular Collider untersucht werden, wie Tribune de Genève schreibt. Die Bohrungen im Genfer See hätten vor 2 Jahren begonnen und dürften bis Ende Jahr andauern. Sollte das Projekt bewilligt werden, würde der neue Teilchenbeschleuniger in einem rund 90 Kilometer langen ringförmigen Tunnel gebaut. Der Schweizer Fußballnationalspieler Juan Mansambi wechselt von Freiburg in die englische Premier League zu Aston Villa. Mansambi soll Villa zugesagt haben, berichten mehrere Fußballtransfer-Insider. Zuvor wurde Mansambi mit Newcastle in Verbindung gebracht. An der WM traf Mansambi dreimal und lieferte 2 Vorlagen für die Schweiz.
2: Das Wetter. Ziemlich sonnig ist es heute wieder den ganzen Tag in der Südostschweiz. Trocken bleibt es sicher noch ein Moment. Gegen den Abend kann es hier und dort aber auch ein Gewitter geben. 24 Grad heute noch maximal zur Rosa, 13 Grad auf dem Corvatsch und 32 Grad hinter das Glarus. Morgen Dienstag dann eher wieder ein Mix aus Sonnenwolken und auch Regen über den Tag verteilt in der Südostschweiz. Es wird um die 30 Grad im Churer Weital, Sarganserland und Glarnerland.
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2: Stauen tut es noch immer auf der Autobahn A13, sehr ganz richtig Chur, zwischen Bad Ragaz und Autobahn Kreuz Sargans. Wegen Bauarbeiten ist dort der linke Fahrstreifen gesperrt und ihr habt einen Zeitverlust von noch etwa 10 Minuten.
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2: Und da gibt es jetzt eine ganze schwette Musik aus der Schweiz in der nächsten halben Stunde bereit für euch, zum Beispiel Dabo Fantastic.
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2: Einen zum ein bisschen runterfahren. Ciao, Baby, Ciao, haben wir ready. Aber wenn ihr es lieber ein bisschen härter habt und einen brauchen zum Aufwachen, dann haben wir auch Musik aus Graubünden am Start. Paganini mit Berlin by Night ist hier auch mit dabei. Loslegen tun wir jetzt aber mit Rihanna und loslassen. Ich wünsche euch einen wunderbaren Montagnachmittag.
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1: Für euch im Studio Laura Kühne. Der Verband der Schweizer Polizeibeamten fordert mehr Personal und eine schweizweite Strategie gegen Femizide. Anlass dafür ist laut Mitteilung ein mutmaßlicher Femizid von Ende letzter Woche im Tessin. Während der Fahndung nach dem Verdächtigen wurden bei einer Explosion 3 Polizisten verletzt. Der Stellenabbau bei der Flugsicherung Skyguide fällt weniger drastisch aus als geplant. Statt mit 220 Kündigungen rechnet das Unternehmen noch mit rund der Hälfte. Möglich machen sollen dies laut eigenen Angaben freiwillige Abgänge und Frühpensionierungen. Die zahlreichen Beiträge von Mitarbeitenden und Sozialpartnern hätten die Entscheidung beeinflusst, schrieb Skyguide weiter. Die Gewerkschaften sprechen von einem ersten Erfolg, fordern jedoch weitere Verbesserungen. Der Bundesrat beteiligt sich an einer neuen internationalen Initiative für den Wiederaufbau des Gazastreifens. Gemeinsam mit 12 weiteren Staaten und der Europäischen Kommission sollen Projekte für die Grundversorgung der Bevölkerung koordiniert werden. Für die Initiative wurden laut der EU zum Start rund 880 Millionen Euro zugesagt. Die Initiative wurde am zweiten Treffen der Gebergruppe für Palästina in Brüssel lanciert, an welchem 65 Delegationen teilnahmen. Auch die Schweiz war vertreten. Vor der Zieleinfahrt der 9. Etappe der Tour de France ist es gestern Abend zu einem Unfall mit einem Begleitfahrzeug der Presse gekommen. Kurz vor der Ziellinie prallte eines der Fahrzeuge der Journalisten gegen die Absperrungen entlang der Strecke, wie eine französische Zeitung berichtete. 8 Personen, die sich hinter den Absperrungen befanden, seien bei dem Unfall verletzt worden. 2 von ihnen wurden ins Krankenhaus gebracht. Wie es genau dazu kam, wird nun abgeklärt. Norditalien fällt das Wasser. Die Trockenheit ließ den Pegel des Po so tief sinken, dass die verfügbaren Reserven nur noch für etwa eine Woche Bewässerung ausreichen, teilt der italienische Bewässerungsverband mit. An der Flussmündung dringt zugleich Meerwasser bis zu 25 Kilometer ins Landesinnere vor. Betroffene Gebiete mussten die Bewässerung einstellen, ansonsten drohten Schäden an Feldern wegen des salzhaltigen Wassers.

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1: Für euch im Studio, Laura Kühne. Der Stellenabbau bei der Flugsicherung Skyguide fällt weniger drastisch aus als geplant. Statt mit 220 Kündigungen rechnet das Unternehmen noch mit rund der Hälfte. Möglich machen sollen dies laut eigenen Angaben freiwillige Abgänge und Frühpensionierungen. Die zahlreichen Beiträge von Mitarbeitenden und Sozialpartnern hätten die Entscheidung beeinflusst, schrieb Skyguide weiter. Die Gewerkschaften sprechen von einem ersten Erfolg, fordern jedoch weitere Verbesserungen. Gut 12.300 Schwangerschaften sind in der Schweiz im letzten Jahr abgebrochen worden. Das sind laut dem Bund um die 130 Abbrüche weniger als im vorletzten Jahr. Geht es um Frauen zwischen 15 und 19 Jahren, haben sich die Zahlen kaum verändert. Die meisten Frauen nutzen Medikamente, um ein Kind abzutreiben. Bei 84% der Abbrüche ist das der Fall. Der Bund schreibt, im internationalen Vergleich sei die Rate der Schwangerschaftsabbrüche in der Schweiz auf einem niedrigen Niveau. Der Bundesrat beteiligt sich an einer neuen internationalen Initiative für den Wiederaufbau des Gazastreifens. Gemeinsam mit 12 weiteren Staaten und der Europäischen Kommission sollen Projekte für die Grundversorgung der Bevölkerung koordiniert werden. Für die Initiative wurden laut der EU zum Start rund 880 Millionen Euro zugesagt. Die Initiative wurde am zweiten Treffen der Gebergruppe für Palästina in Brüssel lanciert, an welchem 65 Delegationen teilnahmen. Auch die Schweiz war vertreten. Vor allem Vögel, die ihre Nester unter Dächern in Gebäuden haben, leiden unter der anhaltenden Hitze. Das sagt Livio Rey von der Vogelwarte Sempach. Temperaturen in den Nestern unter den Dächern können bis zu 60 Grad erreichen. In der Schweiz sind dadurch vor allem junge Mauersegler gefährdet, so Rey.
2: Die Jungen, die kumpen dann schon aus dem Nest, weil sie einfach sich abkühlen wollen und heute noch nicht unbedingt fliegen. Die fallen am Boden und die sollte man unbedingt in eine Pflegestation bringen.
1: Da die Jungvögel ihre Körpertemperatur noch nicht regulieren können, drohen sie in den Nestern zu dehydrieren oder an einem Hitzeschlag zu sterben. Vor der Zieleinfahrt der 9. Etappe der Tour de France ist es gestern Abend zu einem Unfall mit einem Begleitfahrzeug der Presse gekommen. Kurz vor der Ziellinie prallte eines der Fahrzeuge der Journalisten gegen die Absperrungen entlang der Strecke, wie eine französische Zeitung berichtete. 8 Personen, die sich hinter den Absperrungen befanden, seien bei dem Unfall verletzt worden. 2 von ihnen wurden ins Spital gebracht. Wie es genau dazu kam, wird nun abgeklärt.
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4: Immer mehr Wolken gibt es über dem Himmel vor der Südostschweiz. Langsam aber sicher zeugen auch einzelne Gewitter auf. In der Nacht geht es dann genauso weiter und es gibt immer mal wieder ein bisschen Abkühlung. Morgen Dienstag dann mehr Wolken als Sonne und es bleibt gewitterig. Trotzdem gibt es morgen noch 30 Grad bei der Ragaz, 24 Grad am Aden und 32 Grad zu Wesen.
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4: Immer wieder Stau und stockender Verkehr hinter wegen Verkehrsüberlastung. Einerseits zwischen Glarus und Netzstel auf der Hauptstrasse, aber auch in der Stadt Chur. Vor allem dort auf der Massanzerstrasse stadtauswärts. Auf beiden Abschnitten müsst ihr mit ein bisschen Zeitverlust rechnen. In Zeiten von kurzen Hosen, kurzen Röcken, Bikini und Badhosen fällt es uns manchmal schwer, um uns nicht mit anderen zu vergleichen. Wenn wir das dann gleich zu fest tun, dann ist im Extremfall die plastische Chirurgie dann auch nicht mehr weit weg. Welche Unterschied, dass es gibt und warum plastische Chirurgie nicht immer böse sein muss, das noch in dieser halben Stunde auf Radio Grieche. Da ist Katy Perry, ich bin der Mena Küchler, ich wünsche einen schönen Nachmittag.

0: Ganz schönen Montagnachmittag mit dem Radio von hier. Ich stelle jetzt einfach mal so die Behauptung in den Raum. Ich bin mir ziemlich sicher, dass alle von uns schon mal mit anderen verglichen haben. Jetzt, wo alle wegen der Hitze so knapp wie möglich angelegt sind. Aber auch zur Zeit von Social Media ist es gar nicht so einfach, um es nicht zu machen. Lippen aufspritzen, Brust vergrössern oder die Nase geräten, die Eingriffe, die haben im 21. Jahrhundert recht Auffahrt gekriegt. Das ist aber nur ein Teil von der ganzen plastischen Chirurgie. Sarah Marti hat Alessia Lardi vom Kantonsspital getroffen. Sie ist Chefärztin für Klinik für plastische, rekonstruktive und ästhetische Chirurgie. Das ist ein ziemlich langer Titel, der muss aber so. Der ganze Bereich besteht nämlich aus drei verschiedenen Teilen.
1: Ein Hauptteil von unserer Arbeit ist die Rekonstruktion, also die Wiederherstellung von Funktionen, teilweise auch von Erhalt von Körperteilen eigentlich. Das ist dann die Rekonstruktion. Plastische Chirurgie sind zum Teil kleinere Defektdeckungen, auch am ganzen Körper. Und die ästhetische Chirurgie ist das, was man unter ästhetischer Chirurgie versteht, also auch Verschönerungen im Gesicht und auch sonst am ganzen Körper.
2: Wenn Sie jetzt auf Ihren Alltag schauen, gibt es irgendwie Sachen oder Eingriffe, die Sie am allermeisten machen, etwas, was am häufigsten vorkommt?
1: Ja, also wir haben da das Glück am Kantonsspital, dass wir in unserer Klinik ein sehr breites Feld haben. Es ist für uns natürlich sehr schön. Wenn ich jetzt sagen was das Häufigste ist, ist es wahrscheinlich schon Patientinnen und Patienten, die Tumorerkrankungen haben. Die Gewinde ist schon sehr der Sonne ausgesetzt. Wir haben sehr viele Hauttumore in diesem Bereich, viel im Gesicht. Und ein grosser Teil, den wir auch machen, sind Mitbehandlung von Brustkrebs, also von Patientinnen, die wir dann auch Brust wiederherstellen. Und natürlich nehmen bei uns auch die ästhetischen Eingriffe zu.
2: Wenn Sie jetzt auf die letzten Jahre zurückschauen, gibt es wirklich gewisse Sachen, die sagen, die Nachfrage hat sich recht verändert?
1: Ich glaube, es hat sich schon verändert in dem Sinn, dass es wieder zurück eher zur Natürlichkeit geht. Es geht eher Richtung Rejuvenation, dass man die Natürlichkeit von der Patientin erhält. Sie möchten eigentlich häufig noch wie sich selber aussehen und nicht anders. Oder? Und das ist eigentlich etwas, was mir auch sehr entspricht, was ich sehr schön finde.
2: Was mir jetzt zum Beispiel aufgefallen ist, gerade in Zürich ist es zum Beispiel so die Walk-ins. Auch da eben im Kanton gibt es gewisse Kliniken, sage ich jetzt einmal, wo man reingehen kann und dann 5 Minuten und die Lippen ist aufgespritzt. Was halten Sie jetzt da vom Kantonsspital von diesen Kliniken?
1: Wir haben ein bisschen eine andere Herangehensweise. Also für mich persönlich und für mein ganzes Team ist es auch wichtig, dass wir Patienten ein bisschen kennen, oder? Und wenn man sie nur 2 Sekunden sieht, habe ich noch nicht so ein gutes Gefühl. Und dann, dass man mit den Patienten gut reden kann, dass man sie gut aufklären kann und dass wirklich beide Seiten wissen, auf was sie sich einlösen, falls es später zu Problemen kommen kann. Und das kann es auch bei diesen einfachen Injektionen eben schon kommen. Und dann ist eben wichtig, dass man den Grundstein von dem Vertrauen eben schon geschaffen hat, bevor man angefangen hat zu behandeln. Und das ist etwas, für das, was wir stehen. Und das unterscheidet uns wahrscheinlich auch von diesen Walk-in.
0: Bevor ihr also in so einen Walk-in-Termin geht, solltet ihr euch Luther Alessianardi gut informieren und den Titel vom Arzt oder Ärztin auch gut anschauen. Sie haben nämlich auch schon Leute bei sich gehabt, die nach so einem Walk-in-Besuch zu ihnen gekommen sind und seit Arbeit darauf haben müssen retten. Und einfach, dass ich es doch noch gesagt habe, ihr seid gut so, wie ihr seid, auch ohne Operation.
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0: Unchain My Heart. Kurz vor dem halben 5 haben wir es hier auf Radio Gries. Und falls ihr gerade beim Arbeiten sind und fast vom Stuhl gehend, weil es entweder zu heiss ist oder auch zu langweilig ist und dann noch Minuten sind am Zählen, bis ihr könnt ausstempeln könnt, habe ich sonst einen Zungenbrecher für euch zum Üben. Sorry, I'm so goddamn indecisive. 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Das ist nämlich der Miles Smith mit dem Song My Mess. Nochmal, aber schneller. Miles Smith mit My Mess. Könnt ihr jetzt noch 7-mal sagen? Parat habe ich nehmen nach den nächsten 42 Sekunden für euch auf Radio Grischen.
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0: Montag, der 13. Juli beim Radio von da.
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0: Die Wolken kündigen schon ein bisschen an. Es kann ein bisschen Abkühlung geben in der Südostschweiz. Teils sind Gewitter schon unterwegs. In der Nacht kommt es immer mal wieder ein bisschen Sprutz regnen. Und morgen Dienstag dann mehr Wolken als Sonne. Und es bleibt auch gewitterig. Trotzdem gibt es morgen etwa 27 Grad Schule und 31 Grad in Wallenstadt.
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0: Da haben wir überall so ein bisschen Stau und stockenden Verkehr wegen Verkehrsüberlastung. Einerseits zwischen Glarus und Netzschl auf der Hauptstrasse, dann auch in der Stadt Chur, vor allem auf der Massanzerstrasse stadtauswärts und auf der Autobahn 13 Bellinzona Richtung San Bernardino zwischen Mesocco Nord und San Bernardino. Auf allen Abschnitten müsst ihr immer wieder mit ein bisschen Zeitverlust rechnen. Ich bin der Mena und ihr habt perfekte Sommersong aus dem Grischa-Sendegebiet für euch bereit, um eure Sommer-Playlist wieder ein bisschen aufmotzen. Aktuelle Musik von Nina Dubois für euch noch in dieser Viertelstunde auf Radio Grischa.

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0: Ihr hört das Radio von hier in 19 Minuten, haben wir es 5.
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0: Wieder über 30 Grad haben wir diese Woche in der tieferen Lage von der Südostschweiz. Da hilft vor allem eins, das Leben gemütlich nehmen mit einem Lieblingsdrink in der Hand. Und das muss selbstverständlich nicht immer mit Alkohol sein, Nina Dubois. Sie hat sich für ihren Song «Sip it slow» von einem Drink ohne inspirieren lassen.
2: Die Idee zu «Sip it slow» ist tatsächlich bei einem Schluck von meinem Lieblingsmocktail, einem Ginger Mojito, entstanden. Ich bin mit Freundinnen draussen in der Sonne gehöckelt und habe mir gedacht, hey, eigentlich geht es doch genau um das. Nicht immer mehr, nicht immer schneller, sondern wirklich probieren, so viele Momente wie möglich bewusst zu geniessen. Und aus diesem Gefühl ist eigentlich dieser Song entstanden. Vielleicht springt es zu euch über ein Hofs.
0: Wir geniessen den Sommer mit Nina Dubois und «Sip it slow».
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0: 10.05 Uhr, ihr hört das Radio von da. In tieferen Lagen wird immer noch fleissig geschwitzt bei Temperaturen über 30 Grad in der Nordwestschweiz, während der Bund vor der Hitze. Und die Leute, die suchen die Abkühlung zu Graubünden. Florian Mani aus der Redaktion.
1: Ja, das freut natürlich die Tourismusbranche. Die Hitze, die hat dafür gesorgt, dass die Hotelbetten im Juni voller gewesen sind als sonst einmal. Das sagt der Ernst Angivirsch, Präsident vom Branchenverband Hotellerie Suisse Graubünden.
2: Wir stehen über dem Vorjahr. Die Hitzeperiode jetzt im Juni hat uns Leute aufgeschwemmt, kann man wirklich sagen, geschwemmt. Und wenn jetzt das anhalten würde im Juli, dass jetzt wieder eine Hitzeperiode angesagt ist, das ist für uns Gold wert.
1: Wir schauen genauer auf die bisherigen Auswirkungen von Hitze und wagen einen Blick führen. Es geht bei uns aber auch noch um den Kehricht. Die Gemeinde Glarus, die will das schlimmer werdende Problem angehen.
0: Das unter anderem Themen heute in der Sendung Info Kompakt, kurz nach dem 5.
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1: Für euch im Studio Laura Kühne. Gut 12.300 Schwangerschaften sind in der Schweiz im letzten Jahr abgebrochen worden. Das sind laut dem Bund um die 130 Abbrüche weniger als im vorletzten Jahr. Geht es um Frauen zwischen 15 und 19 Jahren, haben sich die Zahlen kaum verändert. Der Bund schreibt, im internationalen Vergleich sei die Rate der Schwangerschaftsabbrüche in der Schweiz auf einem niedrigen Niveau. Die Berufungskammer des Bundesstrafgerichts hat einen früheren Mitarbeiter des Bundesamtes für Straßen und zwei Garagisten wegen CO2-Abgabebetrugs zu bedingten Freiheitsstrafen verurteilt. Die drei Männer schulden dem Bund rund 9 Millionen Franken. Der Bundesangestellte hatte dafür gesorgt, dass die zwei Garagisten CO2-Sanktionen umgehen konnten. Dafür erhielt er von den Autohändlern monatlich Geld und ein Auto. Nach dem Viertelfinal aus an der WM droht der Schweizer Fußballnationalmannschaft eine schwierige EM-Qualifikation. Für die Quali zur Europameisterschaft in Großbritannien und Irland könnte die Schweiz in Top 3 zurückfallen. Damit könnte die Nazi dort auf einen starken Gegner treffen. Um dies zu verhindern, muss die Nazi in der Nations League im Herbst gut abschneiden. Die nächsten Spiele bestreitet die Schweiz Ende September gegen Nordmazedonien, Schottland und Slowenien. Die Benzinpreise steigen wieder seit letzter Woche. Der Durchschnittspreis für einen Liter Bleifrei 95 liegt aktuell bei 1,84 Franken und für einen Liter Diesel bei 2 Franken, wie Zahlen des TCS zeigen. Im Vergleich zu den Höchstständen im April und Mai hat sich das Preisniveau aber entspannt. Verglichen mit den Preisen vor Beginn des Irankriegs kosten Benzin und Diesel aktuell aber rund 10% bzw. 12% mehr. Vor allem Vögel, die ihre Nester unter Dächern in Gebäuden haben, leiden unter der anhaltenden Hitze. Das sagt Livio Rey von der Vogelwarte Sempach. Temperaturen in den Nestern unter den Dächern können bis zu 60 Grad erreichen. In der Schweiz sind dadurch vor allem junge Mauersiegler gefährdet, so Rey.
2: Die Jungen, die kumpen dann schon aus dem Nest, weil sie einfach sich abkühlen wollen und heute noch nicht unbedingt fliegen. Die fallen am Boden und die sollte man unbedingt in eine Pflegestation bringen.
1: Da die Jungvögel ihre Körpertemperatur noch nicht regulieren können, drohen sie in den Nestern zu dehydrieren oder an einem Hitzeschlag zu sterben.
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4: Der Himmel über der Südostschweiz wird immer mehr zu und es zeichnet gleichzeitig auch einzelne Gewitter auf. In der Nacht geht es dann genauso weiter und es gibt immer mal wieder ein bisschen Abkühlung. Morgen zeichnet dann mehr Wolken als Sonne und es bleibt gewitterig. Trotzdem den Morgen noch 25 Grad auf der Linzer Heide, 11 Grad auf dem Korvatsch und 31 Grad in Glarus.
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4: Im Moment habe ich keine Meldungen für euch über grössere Störungen im Strassenverkehr von der Südostschweiz. Ich wünsche weiterhin ganz gute Fahrt.
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4: Feuerverbot, Littering-Massnahmen und alles, was das Grischa-Sendegebiet so aktuell noch bewegt, das gibt es in dieser halben Stunde. Hier bei uns auf dem Sender geht nach dem Niklas und Don't Stop the Car. Ich wünsche ganz einen schönen Abend mit dem Radio von hier am 3 ab 5 Uhr.

0: Ganz schönen Abend mit dem Radio von hier. Es ist 7 ab 5.
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2: In der Gemeinde Glarus liegt immer mehr Kehricht umeinander. Mit zwei Kampagnen soll das Problem angegangen werden. Gerade als erstes schauen wir aber in die Hotelzimmer. Die sind wegen der Hitze momentan gut gefüllt. Das ist das Infokompakt mit dem Florian Mani. Guten Abend miteinander. In der Südostschweiz sind schon länger Sommerferien. Seit dieser Woche sind auch ein Haufen Schulen im Unterland zu. Das merken auch die Bündner Tourismusdestinationen. Das Jahr vielleicht sogar ein bisschen mehr als auch schon. Die Hitze, die spielt den Hotels nämlich in die Karte. Jasmin Schneider berichtet.
3: Was für die Natur und die Leute in der Stadt teils ein Fluch ist, kann sich für den Bündner Tourismus zum Segen entwickeln. Er dürfte von der Hitze profitieren. Schon während der Hitzetage im Juni hat es in den Hotels einen Haufen Buchungen gegeben, sagt Ernst Agivirsch. Er präsidiert den Branchenverband Hotellerie Suisse Graubünden.
4: Wir stehen über dem Vorjahr. Die Hitzeperiode jetzt im Juni hat uns sehr Leute aufgeschwemmt, kann man wirklich sagen, geschwemmt. Und wenn jetzt das anhalten würde im Juli, dass jetzt wieder eine Hitzeperiode angesagt ist, das ist für uns Gold wert. Unter dem Strich, die Schweizerinnen und Schweizer kommen vor allem in die Höhe, weil sie im Unterland nicht schlafen können. Das ist ein gutes Zeichen.
3: Aber auch bei den ausländischen Gästen hat der Ernst Agivirsch ein paar Sachen beobachten.
4: Interessant ist, dass die Deutschen wieder zurückkommen. Wir haben jetzt die letzten 4-5 Jahre jedes Jahr weniger Deutsche gehabt, mehr Amerikaner. Die Deutschen kommen wieder zurück, ein bisschen leicht über dem Vorjahr. Der Golfstaat ist zusammengekehrt durch den Irankrieg. Und die Amerikaner, da wissen wir noch nicht genau, wo wir stehen. Ich glaube, die kommen wieder zurück, aber jetzt ist gerade ein bisschen Flaute.
3: Allzu fest ins Gewicht fallen dürfte das nicht, weil ja die Deutschen auf der anderen Seite wieder mehr auf Graubünden reisen. An was das liegt, kann sich der langjährige Hotelier nicht wirklich erklären.
4: Für die Deutschen ist die Schweiz teuer. Und die es sich leisten können, die wollen die Sicherheit oder mit dem Auto oder wollen weniger fliegen, weil es irgendwie unsicher war oder immer unsicher ist für alle. Und die sind Nahdestinationen natürlich gut erreichbar. Und ich kann es nur so verstehen eigentlich. Aber in Deutschland geht es nicht so gut wirtschaftlich. Von dem sind schon nur die, die es sich leisten können, die kommen. Aber die kommen mehr.
3: Noch immer macht der Sommertourismus nur einen Bruchteil vom Ganzjahresumsatz in den klassischen Bündner Tourismusdestinationen aus. Der Sommer sei für Graubünden aber immer wichtiger.
4: Wir haben ja immer gehofft, dass irgendwann der Sommer deckungsgleich ist mit der Wintersaison. Das ist immer noch weit weg davon. Aber wir haben prognostiziert, dass in 15 Jahren der Sommer zumindest gleich viel Logiernacht bringt wie der Winter. Vielleicht weniger Wertschöpfung, aber gleich viel Logiernacht. Ich würde jetzt die Prognosen eigentlich verkürzen. Das ist zu erreichen, so in den nächsten 8-9 Jahren, dass wir gleich viel Logiernacht im Sommer haben wie im Winter.
3: Für diesen Sommer ist der Ernst Agivir schon mal zuversichtlich. Laut ihm dürften die Bühner Hotels im Vergleich zum letzten Sommer 3-4% besser abschliessen.
2: Um den Sommertourismus zu Graubünden weiter voranzutreiben, helfen auch längere Öffnungszeiten. Laut dem Präsident von Hotellerie Suisse Graubünden haben ein Haufen Hotels ihre Sommersaison drum schon verlängert. Morgen an dieser Stelle schauen wir in die Badis. Sie haben sich bis jetzt auch über viele Gäste dürfen freuen. Immer mehr Kehricht landet in der Gemeinde Glarus nicht im Kübel, sondern vergammelt unter Bänkli oder im Gebüsch vom Volksgarten. Und auch die Ziegestümmel, die überall rumliegen, werden der Kampf angesagt. Wie Glarus sauberer werden soll, im Beitrag von Thies Fritschi.
5: Bierdosen, Plastik, Fastfood-Verpackungen und Ziegestümmel. Das haben wir in der kürzesten auf dem Boden und in den Rabatten gesehen, wo wir die Abteilungsleiterin Generationen und Kultur von der Gemeinde Glaris, zu Marisa Grämer, im Volksgarten getroffen haben. Denn Glaris werde nicht nur gefühlt dreckiger.
6: Wir finden es eigentlich recht gross. Wir haben einen Zuwachs. Das heisst, der Unterhaltsdienst meldet das. Und es gibt natürlich auch Leute, die ihre Güssel zusammen haben. Das ist so. Aber ja, es ist vermehrt ein Problem. Und es wird auch von der Bevölkerung so mitteilt, dass es sauberer war in der Vergangenheit.
5: Darum hat die Gemeinde innerhalb von kürzester Zeit 2-Liter-Kampagnen gestartet. An öffentlichen Plätzen stehen grosse Tafeln mit dem Hinweis, dass man doch den Kübel brauchen soll oder sein Zeug wieder mitnehmen. Am schlimmsten sei es dort, wo viele Leute zusammenkommen.
6: Das Auffällige sind die Parks halt, aber auch bei den Gewässern in der Nähe. Also es gibt Leute, die werfen Sachen in den Bach rein, die es nicht sollten. Es gibt teilweise Hundeabfall, der nicht korrekt entsorgt wird. Die Liste ist lang.
5: Trotz dieser langen Liste setzt die Gemeinde auf Informieren statt Büssen.
6: Es ist einfach freundlicher. Es ist so, dass wir sensibilisieren wollen, wie das Wort sagt. Wir wollen nicht bestrafen, wir wollen eigentlich animieren, damit es besser wird. Weil ja, es ist so, dass wir miteinander an dieser Schweiz und an Glaris Sorge haben. Und das nützt vielleicht mehr, wenn man positiv berichtet.
5: In Glaris ist in diesen Tagen noch eine zweite Kampagne gestartet. Auch über das Zigarettenlittering soll informiert werden. Denn das sei ein recht unterschätztes Umweltproblem.
6: Es ist eine eigene Kampagne von Stop to Drop. Das ist eine Non-Profit-Organisation, die uns darauf aufmerksam gemacht hat. Wir haben selber schon Zigarettenstummel in der Vergangenheit gesammelt. Und wenn man sieht, dass ein Zigarettenstummel bis zu 1000 Liter Abwasser verseucht oder einfach kontaminiert, dann ist das Problem riesig.
5: Jetzt, wo es trocken ist, können wir die Stümmel einfach so auflesen. Kritisch wird es, wenn es anfängt zu regnen und die in die Schächte kommen. Bei den Zigarettenstümmeln hat Marisa Krämer ein besonderes Augenmerk auf die Spielplätze. Damit Kinder weniger in Kontakt mit Zigis kommen, sollen die Spielplätze rauchfrei werden.
6: Das ist natürlich wichtig, die Zukunft der Kinder, dass sie erstens einmal nicht anfangen zu rauchen und dann wirklich bei ihnen in der Umgebung rauchfrei. Ja, ich denke jetzt mal, je weniger Abfall produziert wird, desto weniger wird das Problem nachher Auswirkungen haben. Also ja, wenn man nicht raucht, sind dann keine Zigarettenstummel am Boden und dort kann man am besten anfangen bei der Jugend.
5: Die Kinder werden auch schon in der Schule sensibilisiert. So stehen bei ein paar Pausenplätzen durchsichtige Container. Alle Güssel, die nicht in einem Kübel landen, werden in die Container geworfen. So sehen die Kinder auch optisch, wie viel Müll auf dem Platz nicht richtig entsorgt worden ist.
2: Der Erfolg wird über die Rückmeldung vom Unterhaltsdienst gemessen, also wie viel Kehricht sie zusammenlesen müssen. Aber auch optisch sieht man schnell, wenn weniger Zeugs rumliegt. Es gibt zu wenig Stellplätze für Fahrende in der Schweiz. Zu dem Schluss ist vor kurzem eine Studie von Stiftung Zukunft für Schweizer Fahrende gekommen. Wie gravierend ist die Situation mit den Stellplätzen wirklich? Im Beitrag von Jasmin Schneider kommt ein Betroffener zu Wort.
3: In der Schweiz gibt es für Fahrende 24 Standplätze, 28 Durchgangsplätze und 8 Transitplätze. Eine Handvoll davon sind es Graubünden. Der Franco Kollegger kennt diese Plätze gut. Er ist selber Fahrender aus Graubünden. Im Winter lebt er am festen Wohnort im Rheintal. Im Sommer ist er aber unterwegs und zieht mit seiner Familie quer durch die Schweiz. Immer häufiger stößt er dabei auf die gleiche Herausforderung.
7: Durchgangsplätze, die fehlen. Was natürlich auch Standplätze sollte geben, dass man auch einen Winterplatz hat, dass man auch dort ein Zuhause aufbauen kann für den Winter. Es sind immer mehr Junge, die kommen. Und ja, sie finden einfach keinen mehr Wohnraum, sage ich jetzt einmal, wo sie leben können, wo sie ihre Kultur weiterhin fördern können.
3: Der Franco Kollegger hat zwar bis jetzt immer noch einen Platz gefunden. Die Suche danach hat ihn aber schon ein paar Nerven und Kilometer gekostet.
7: Das ist sehr nervenaufreibend, sehr zeitaufreibend, sehr geldintensiv. Wenn ich da irgendwie 50, 60 Kilometer oder 100 Kilometer fahre und ich finde keinen Standplatz, dann heisst es wieder irgendwo anders herfahren.
3: Ärgerlich sei auch, dass die Plätze teils eher klein sind. Auf dem Platz zu Felsberg zum Beispiel haben 3 Wohnwagen Platz, zu Bonaduz 15 bis 20. Die sind schnell voll. Teils müssen die Familien sich dann aufteilen. Der Franco Kollegger befürchtet, dass das Folgen für die Kultur der Fahrenden haben könnte.
7: Dass man einfach immer weniger auf die Reise gehen können, weil sie einfach keinen Platz finden. Oder eben, man wird schon bald zur Illegalität gezwungen, indem man einfach mal auf einen Platz fährt, wo man vielleicht eben nicht dürfte, weil man einfach gezwungen ist, weil man sonst auf der Straße ist, blöd gesagt, weil man nie akzeptiert wird.
3: Der Franco Kollegger wünscht sich darum mehr Verständnis für seine Kultur und Lebensweise und auch mehr Aufklärung. Fahrende sind ein Teil von der Schweiz und sollen auch Platz haben.
2: Fahrende sind in der Schweiz seit 1998 anerkannt. Nach offiziellen Schätzungen geht man von 30'000 Fahrenden in der Schweiz aus. Von denen sind gut 10% regelmässig unterwegs. Wir kommen noch zu den Meldungen vom Tag, zusammengefasst vom Thies Fritschi.
5: 300 Stände, Haufen Fahrzeuge und Baumaterial sind gestern bei einem Grossbrand in Fideris zerstört worden. Kurz vor dem Nachmittag um 1 ist bei der Kantonspolizei die Meldung eingegangen, dass ein abgestelltes Wohnmobil brenne. Wo die Feuerwehr an Ort kam, haben die Unterstände auf einer Fläche von 70 x 30 Meter schon voll brennt, schreibt die Kantonspolizei Graubünden. Das Feuer ist auch auf einen Stall mit angrenzendem Einfamilienhaus übergesprungen und hat dort Schäden verursacht. Rund 100 Feuerwehrleute von Mittelprättigau, Klosters und Davos sind im Einsatz gewesen. Nach rund 5 Stunden haben sie den Brand unter Kontrolle gehabt. Wegen der grossen Belastung, gepaart mit der aktuellen Hitze, haben mehrere Einsatzkräfte Kreislaufprobleme bekommen und sind in den umliegenden Spitälern medizinisch betreut worden. Die Brandursache wird jetzt ermittelt. Die Gemeindeversammlung von Vals hat die Jahresrechnung 2025 gut geheissen. Die Gemeinde schliesst mit einem Ertragsüberschuss von 4,9 Millionen Franken ab. Verantwortlich für das gute Resultat sind vor allem die höheren Erträge aus der Verwertung von der Beteiligungsenergie, schreibt Vals in einer Mitteilung. Zusätzlich hat die Gemeindeversammlung einen afghanischen Staatsangehörigen und seine zwei Kinder eingebürgert. Stimmbürger und Bürgerinnen von Disentis haben Ja gesagt zur Sanierung von der Kunst-Eisbahn im Center von Dauna. Mit 384 Ja gegen 298 Nein-Stimmen ist der Kredit von 1,1 Millionen Franken gut geheissen worden. An der Abstimmung haben rund 46% der Stimmberechtigten teilgenommen. Im Rahmen der Sanierung wird die Eisfläche um rund 20% kleiner gemacht. Der Präsident von der FDP Sarganserland, Silvio Kühne, gibt sein Amt auf die Hauptversammlung 2027 hin ab. Auch zwei weitere Vorstandsmitglieder, der Christoph Bichler und Wolf Kort, treten zurück. Eine Findungskommission soll jetzt eine Nachfolge fürs Präsidium und neue Vorstandsmitglieder suchen. Die Fusion der Ortsportien ist verworfen worden. Stattdessen wird die FDP die Zusammenarbeit in der Region ausbauen, wie der Sarganserländer schreibt. Die nächste Hauptversammlung ist am 1. Februar 2027 mit Blick auf Kantonsratswahlen.
2: Das ist es gsi mit dem heutigen Infokompakt. Die ganze Sendung gibt's jetzt dann grad zum Nachlosen unter radiogriescha.ch. Am Mikrofon ist der Florian Mani gsi. Ich wünsche einen schönen Abend.
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0: Pegasus mit Next Day um 5 vor halb 6 auf Radio Grieche. Wir kommen zum Duett. Der Martin Garrix und der Ed Sheeran haben sich zusammentun für den Song Repeat It. Wir hören ihn in voller Länge. Jetzt geht es hier auf dem Sender.
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0: Die Wolken künden schon langsam an. Es gibt ein bisschen Abkühlung in der Südostschweiz und teils sind Gewitter schon unterwegs. In der Nacht dann immer mal wieder ein Sprutz Regen und morgen Dienstag dann mehr Wolken als Sonne. Es bleibt weiterhin gewitterig. Trotzdem gibt es morgen 27 Grad in Schkuhl und 31 Grad in Wallenstadt.
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0: Stau und stockender Verkehr hinter über die Region Südostschweiz verteilt immer mal wieder an verschiedenen Orten. Das wegen Verkehrsüberlastung oder eben auch Feierabendverkehr. Einmal brauchen ein bisschen Geduld zwischen Glarus und Netschl, dann in der Stadt Chur, auf der Massenserstrasse, aber auch auf der Kasernenstrasse Stadt auswärts und dann auch auf der Autobahn A13, Bellinzona Richtung San Bernardino, zwischen Misocco Nord und San Bernardino selber. Auf allen Abschnitten müsst ihr mit ein bisschen Zeitverlust rechnen. Ich bin der Lena, ich wünsche euch einen ganz schönen Abend mit der Lena und good again beim Radio von hier.

0: Genau, du, der Montagabend, 13. Juli in 19 Minuten haben wir es sexy.
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2: Am Mikrofon ist der Florian Mani. Die Saison mit einer Niederlage beenden will niemand. Die Galanda Broncos müssen aber mit einer Enttäuschung in die Ferien. Sie haben den Swiss Bowl verloren und sind nur Vize-Schweizer Meister. Es ist nicht das, was sich der Rekordmeister aus dem Kanton Graubünden vorgestellt hat und sich auch gewöhnt ist. Und gleich, gewisse sehen das auch positiv. Der Ruud Schmenzi mit der Stimme.
3: Am Schluss war es eine deutliche Niederlage für Galanda Broncos im Swiss Bowl. Mit 3-14 verlieren sie gegen die Bern Grizzlies. Ihre Defensive hat zwar super gespielt, aber am Schluss lange das eben nicht, sagt der Broncos Running Back Erik Raget.
4: Der erste Punkt hat es im vierten Quarter gegeben. Ja, keine Ahnung, wir haben 3 Punkte gescored. Es ist unmöglich, zum Spiel zu gewinnen, wenn man keinen Punkt macht. Ja, ich denke, das ist der grösste Tag. Ja.
3: Galanda Broncos hatten keine einfache Vorbereitung. Mit dem Quarterback Robin Senrich ist ihr Nummer 1 Spielmacher verletzt ausgefallen. Es sei nicht einfach gewesen, hat er direkt nach dem Spiel gesagt.
5: Das war diese Woche so ein für mich Challenge, um mich mental darauf einzustellen. Und heute hat es mir einfach für mein Team leid. Ich habe probiert, das Beste zu geben für sie und sie unterstützen, aber es hat leider nicht gelangt.
3: Ersetzt wurde ist der Robin Senrich vom Ismael Schmid, der normalerweise nicht Pass spielt, sondern die fangen.
6: Es war schon Druck, aber ich muss sagen, eben mein ganzes Team hat mich so unterstützt. Ich habe eigentlich kaum gespürt. Für mich war es einfach ein Spiel, ganz normal. Und ich habe alles auf dem Feld gelassen, was ich hatte. Ja.
3: Sagt der Ismael Schmid. Und gleich ist der verletzungsbedingte Wechsel auf der wichtigsten Position für Galanda Broncos ein Handicap gewesen. Das sei aber keine Ausrede für die Niederlage, sagt der Offensivspieler Michel Derungs.
7: Das darf man nicht in den Vordergrund stellen. Wir sind ein Team. Wenn einer ausfällt, fällt er aus. Klar hat man es gemerkt. Aber wir haben alles gegeben. Wir haben probiert zu kämpfen. Und darum das geht's.
3: Auf der Tribüne haben Broncos-Fans während dem Spiel immer wieder mit der Leistung der Schiedsrichter gehadert. Dass die nicht immer gut war, sieht auch der Defensivspieler Matthias Homola. Also, aber?
8: Ich meine, nach jedem Spiel kann man über die Schiedsrichterleistung diskutieren. Ehrlicherweise muss man dazu sagen, in der ersten Hälfte sind einige Calls zu unserem Gunsten gefallen. Muss man auch zugeben, in der zweiten Hälfte sind es zugunsten von Bern gefallen. Wir haben die lauteren Fans gehabt, vielleicht hat man es deshalb gemerkt. Keiner ist perfekt, wir haben nicht perfekt gespielt, die Schiedsrichter waren nicht perfekt. Aber man kann es am Ende des Tages nicht auf die Schiedsrichter schieben.
3: Das betont auch der Cheftrainer von der Galanda Broncos, der Jeff Buffen. Sie sagen selber für die Niederlage verantwortlich. Und vielleicht sind eben die Niederlage im Swiss Bowl gar nicht so schlecht, ist der Jeff Buffen überzeugt.
9: Wir haben Spiele, der hat nie an eine Saison beendet ohne einen Schweizer Meistertitel. Nie. Spiele, der hat 2-3 Jahre im Football gespielt und nichts anderes als Schweizer Meister. Und das ist ein guter Unterricht, Lesson. Ja, man kann nicht jedes Jahr, 10 Jahre in Folge, den Meistertitel gewinnen.
3: Trotz der Niederlage sei er aber stolz auf sein Team und was sie über die ganze Saison geleistet haben. Das ist auch der Präsident der Galanda Broncos, der Christoph Sünderhauf. Auf die Frage, was er kurz nach dem Match am Team mit auf der Weg geht, sagt er.
10: Ich habe einen riesen Respekt vor ihnen, für alles, was sie diese Saison gemacht haben. Und viel kann man nicht sagen in so einer Situation, sie wollen auch nicht viel hören.
3: Zum Verdauen haben Galanda Broncos jetzt im Moment der Zeit nach dem letzten Spiel der Saison. Es geht genug schnell wieder weiter, meint der Offensivspieler Adriano Gartmann.
11: Also jetzt kommt sicher die Off-Season dran, Regeneration, ein bisschen die Macken und Verletzungen, die man hat, ein bisschen auskurieren. Und ja, nach der Saison ist vor der Saison, also das geht eigentlich ziemlich schnell wieder in Vorbereitung.
3: Und in dieser Vorbereitung soll auf das geschaffen werden, was eben diese Saison nicht hat wollen klappen. Das Double, also der Gewinn vom Europa-Cup und dem Swiss Bowl.
12: Mal schauen, was in der Offseason passiert. Aber ja, nein, definitiv. Also, ein Ziel haben wir jetzt noch, ja.
13: Wir können nicht alles in einem Jahr machen, sonst haben wir dann nächstes Jahr kein Ziel mehr. Darum würde ich sagen, jetzt ist das Ziel für nächstes Jahr klar, ja.
2: Bevor aber wieder konkreter über Ziel vor nächster Saison nachdenkt wird, geniessen die Galanda Broncos jetzt einmal die wohlverdienten Ferien. Wir wechseln für die Sportmeldungen zum Tennis. Die Kurerin Simona Waltert hat ein Wochenende mit gemischten Gefühlen hinter sich. Bei einem Turnier in Schweden verliert die 25-Jährige der Finale im Einzel. Nur ein paar Stunden später feiert sie aber im Doppel mit ihrer kolumbianischen Partnerin der Sieg. Trotz der Niederlage im Einzel verbessert sich Simona Waltert in der Tennis-Weltrangliste der Frauen auf Platz 81. So weit vorne ist die Kurerin in ihrer Karriere noch nie klassiert gsi. Abschliessen tun wir mit einem kurzen Abstecher zum Biathlon. Taita Gasperin hat nach der letzten Saison den Fuss müssen operieren. Mittlerweile ist sie wieder zurück im Training, schreibt die 32-Jährige auf Instagram. Knapp 3 Monate nach der Operation ist Taita Gasperin das erste Mal wieder zurück im Schweizer Biathlon-Team in einem Trainingslager in Estland.
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0: occasionally, wo er gerade am Touren ist damit. Wir hören auf Radio Grischa in 49 Sekunden.
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1: Für euch im Studio Laura Kühne. Nach dem Viertelfinal aus an der WM droht der Schweizer Fußballnationalmannschaft eine schwierige EM-Qualifikation. Für die Quali zur Europameisterschaft in Großbritannien und Irland könnte die Schweiz in Top 3 zurückfallen. Damit könnte die Nazi dort auf einen starken Gegner treffen. Um dies zu verhindern, muss die Nazi in der Nations League im Herbst gut abschneiden. Die nächsten Spiele bestreitet die Schweiz Ende September gegen Nordmazedonien, Schottland und Slowenien. Die Benzinpreise steigen wieder seit letzter Woche. Der Durchschnittspreis für einen Liter Bleifrei 95 liegt aktuell bei 1,84 Franken und für einen Liter Diesel bei 2 Franken, wie Zahlen des TCS zeigen. Im Vergleich zu den Höchstständen im April und Mai hat sich das Preisniveau aber entspannt. Verglichen mit den Preisen vor Beginn des Irankriegs kosten Benzin und Diesel aktuell aber rund 10% bzw. 12% mehr. Die Berufungskammer des Bundesstrafgerichts hat einen früheren Mitarbeiter des Bundesamtes für Straßen und zwei Garagisten wegen CO2-Abgabebetrugs zu bedingten Freiheitsstrafen verurteilt. Die drei Männer schulden dem Bund rund 9 Millionen Franken. Der Bundesangestellte hatte dafür gesorgt, dass die zwei Garagisten CO2-Sanktionen umgehen konnten. Dafür erhielt er von den Autohändlern monatlich Geld und ein Auto. Norditalien fällt das Wasser. Die Trockenheit ließ den Pegel des Po so tief sinken, dass die verfügbaren Reserven nur noch für etwa eine Woche Bewässerung ausreichen, teilt der italienische Bewässerungsverband mit. An der Flussmündung dringt zugleich Meerwasser bis zu 25 Kilometer ins Landesinnere vor. Betroffene Gebiete mussten die Bewässerung einstellen, ansonsten drohten Schäden an Feldern wegen des salzhaltigen Wassers. US-Präsident Donald Trump verschärft den Druck auf den Iran. Nach neuen US-Angriffen kündigte er an, die Seeblockade gegen Schiffe mit Ziel oder Herkunft Iran wieder einzuführen. Gleichzeitig sollen die USA die Schifffahrt durch die Straße von Hormuz sichern, teilte er auf seiner Plattform Truth Social mit. Dafür fordert Trump eine Abgabe in Höhe von 20% des Frachtwerts. Wie das umgesetzt werden soll, ist allerdings noch offen.
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3: Immer mehr Gewitterwolken gibt es über dem Himmel vor der Südostschweiz in der Nacht. Denn dank ein bisschen Regen, auch ein bisschen Abkühlung. Morgen Dienstag mehr Wolken als Sonne und es bleibt gewitterig. Trotzdem aber noch um die 30 Grad in Bad Ragaz, 24 Grad in Amaden und 32 Grad in Weser.
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3: Stau und stockender Verkehr wegen Verkehrsüberlastung haben wir auf der Hauptstrasse zwischen Glarus und Netzstel. Aktuell sind wir dort noch ein paar Minuten länger unterwegs. Eine Stunde lang nonstop Musik und dann ab 7 Uhr der Radio Grischa Talk. Ich bin der Mena und ich wünsche euch ganz einen schönen Abend mit dem Radio von hier. Da Stefanie Heinzmann mit Unbreakable.

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1: Guten Abend und herzlich willkommen zum Wetter von Meteo News. Am Mikrofon ist der Roger Berry. Am Abend da ist es teilweise sonnig und in der Nacht wechselnd bewölkt. Mit ein bisschen erhöhter Schauer und Gewitterneigung. Temperaturen morgen sind im Rintel bei knapp 20 Grad. Morgen Dienstag geht es insgesamt teilweise sonnig weiter. Es ist aber ein bisschen gewitterig. Vor allem am Vormittag kann es mal einen Regenspritz oder Gewitter geben und dann auch wieder gegen oben. So im Morgen etwa 30 bis 31 Grad im Rintel und eine 0 Grad Grenze auf 4100 Meter. Am Mittwoch geht es mit Sonne und Wolken weiter. Vor allem am Nachmittag gibt es zum Teil auch recht kräftige Regengüsse und Gewitterung. Und es ist schwülwarm mit etwa 7 bis 28 Grad im Rintel. Ich wünsche einen schönen Abend und wiederhören miteinander.
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1: Für euch im Studio Laura Kühne. Die Benzinpreise steigen wieder seit letzter Woche. Der Durchschnittspreis für einen Liter Bleifrei 95 liegt aktuell bei 1,84 Franken und für einen Liter Diesel bei 2 Franken, wie Zahlen des TCS zeigen. Im Vergleich zu den Höchstständen im April und Mai hat sich das Preisniveau aber entspannt. Verglichen mit den Preisen vor Beginn des Iran-Kriegs kosten Benzin und Diesel aktuell aber rund 10% bzw. 12% mehr. Die Schweiz und das Vereinigte Königreich haben sich auf ein Freihandelsabkommen geeinigt. Das auf Dienstleistungen ausgerichtete Abkommen soll den Handel, die Investitionen und Arbeitsplätze fördern. Besonders davon profitieren sollen etwa Unternehmen in den Bereichen Finanzdienstleistungen und Naturwissenschaften, sagt Bundespräsident Guy Parmelew heute vor den Medien. Weiter soll es für Geschäftsreisende und Fachkräfte einfacher werden, international tätig zu sein. US-Präsident Donald Trump verschärft den Druck auf den Iran. Nach neuen US-Angriffen kündigte er an, die Seeblockade gegen Schiffe mit Ziel oder Herkunft Iran wieder einzuführen. Gleichzeitig sollen die USA die Schifffahrt durch die Straße von Hormuz sichern, teilte er auf seiner Plattform Truth Social mit. Dafür fordert Trump eine Abgabe in Höhe von 20% des Frachtwerts. Wie das umgesetzt werden soll, ist allerdings noch offen. Der Volkswagen-Konzern steckt in der Krise. Nun hat der Konzernchef das mögliche Ausmaß genannt. Rund 50.000 Jobs sollen weltweit bedroht sein. Das meldet die deutsche Presseagentur und beruft sich auf ein VW-internes Interview. Europas größter Autobauer kämpft mit sinkenden Verkaufszahlen und hohen Produktionskosten in Europa. Der Konzerngewinn ist im vergangenen Jahr um knapp die Hälfte eingebrochen, beim Tochterunternehmen Porsche gar um 90%. Norditalien fällt das Wasser. Die Trockenheit ließ den Pegel des Po so tief sinken, dass die verfügbaren Reserven nur noch für etwa eine Woche Bewässerung ausreichen, teilt der italienische Bewässerungsverband mit. An der Flussmündung dringt zugleich Meerwasser bis zu 25 Kilometer ins Landesinnere vor. Betroffene Gebiete mussten die Bewässerung einstellen, ansonsten drohten Schäden an Feldern wegen des salzhaltigen Wassers.
2: Bevor es losgeht mit dem Grischa-Tag, eine kleine Triggerwarnung. In dem Gespräch geht es um einen Haufen schlimme Themen. Eine Frau erzählt heute, wie sie jahrelang auf der Gas gelebt hat und wie sie trotz Missbrauch, Vergewaltigungen, Drogen und starkem Alkoholkonsum überlebt und all das hinter sich gelassen hat. Wenn du dich bei dem Thema nicht wohlfühlst oder dir es zu viel werden könnte, dann würde ich dir empfehlen, das Gespräch nicht allein zu hören oder jetzt abzustellen. An alle anderen, schön sind ihr mit dabei.
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2: Heute mit Jasmin Schneider und zu Gast bei mir ist Andrea Ludwig. Herzlich willkommen.
3: Ja, hoi Jasmin.
2: Wir haben uns vor dem Gespräch auf das Du geeinigt, darum duzen wir uns jetzt die nächste halbe Stunde. Du hast als Jugendliche und junge Erwachsene auf der Gast in Zürich gelebt. Alkohol, Drogen, Prostitution, hast eigentlich alles erlebt dort. Du lebst jetzt aber schon länger im Kanton Graubünden und hast dich diesen Sommer bei mir gemeldet, dass du möchtest deine Geschichte erzählen. Warum?
3: Weil ich es einfach wichtig finde, Jugendliche darauf aufmerksam machen und ihnen einen Weg aufzeigen, der eigentlich nicht so schön ist, wo man geht, wenn man halt manchmal das Gefühl hat, oh, der Lehrer hat mir nichts mehr zu sagen oder daheim hat mir niemand mehr etwas zu sagen oder es ist vielleicht auch etwas Schlimmes passiert und man getraut sich nicht mit niemandem zu reden. Man haut lieber ab und sucht sich vielleicht Gleichgesinnte und das kann manchmal einen Weg nehmen, wo ich finde, auch kann rechten Schuss hinten rausgehen. Für mich ist es einfach auch noch wichtig, weil ich auch selber auf der Gas gelebt habe und auch in Heim gsi bin, verschiedenen, dass ich auch vor Sozialpädagogen in der Hochschule meine Geschichte erzähle, dass die nachher wissen, mit was für Jugendlichen haben sie zu tun und was wäre für mich wichtig gewesen, was mir hätte können weitergeben für mein Leben, wo vielleicht für mich anders hätte können rauskommen, wenn man viel mehr über die Sachen gewusst hätte.
2: Mittlerweile bist du 63 Jahre alt und hast all das hinter dir gelassen. Wie geht es dir heute?
3: Also ich sage mir, gewisse Sachen, die ich erlebt habe damals, die begleiten mich heute noch. Und sie werden immer abgeschwächter, aber weggehen wird es nie. Und ja, aber ich lebe gut, es tut mir gut. Es tut mir gut, seit ich mit dem Buch unterwegs bin, weil ich halt merke, ich kann sehr viel können auch aufarbeiten von meiner Geschichte.
2: Genau, du hast ja noch ein Buch geschrieben. Jetzt In der Schweiz, so denkt man es auf alle Fälle, geht es ja eigentlich allen gut. Niemand muss auf der Strasse leben. Die Realität sieht aber anders aus. Laut einer Studie von der Fachhochschule Nordwestschweiz aus dem Jahr 2022 sind in der Schweiz geschätzt 2200 Leute obdachlos. Auch du bist eine Zeit lang obdachlos gewesen. Mit 14 bist du auf der Gasse gelandet. Wie ist es da dazu gekommen?
3: Also ich bin einfach durch gewisse, also von klein auf schon weggegeben worden. Und, bin dann bei Pflegeeltern gsi. Ich bin einfach mal da gsi. Ich habe auch nicht schöne Sachen erlebt. Ich bin auch gemobbt worden bei Pflegeeltern. Also, bin von Kindern ausgeschlossen worden. Das mal vor 50 Jahren, hat man es nicht verstanden, dass das Kind nicht bei den Eltern aufwächst. Und bin dann halt auch weg, also im Wald angebunden worden im Winter, dass meine Pflegemutter mich hat suchen musste. Also ich habe sehr viel Ängste auch erlebt durch das. Und später, als ich älter geworden bin, war daheim auch das Thema gewesen, Alkohol von meinem Stiefvater. Und es war dann nicht so wirklich eine schöne Zeit gewesen für mich, weil ich immer das Gefühl hatte, ich muss eine Verantwortung übernehmen daheim, die ich einfach nicht haben konnte, weil ich einfach zu klein war. Und bin dann auch noch in meinem Zuhause, also in meinem Umfeld, bin ich missbraucht worden sexuell. Und dann bin ich 13 und hatte das Gefühl, da will ich nicht mehr sein. Und bin dann abgehauen und hatte das Gefühl, es werde besser.
2: Du hast ja eigentlich nur das gekannt, so, also alles, was du jetzt erzählt hast. Wie ist das für dich? Ist das für dich einfach normal gewesen, oder hast du gewusst, nein, so soll es eigentlich nicht sein?
3: Also vor allem, als ich bei den Pflegeeltern war, hat es rechts und links alles Einfamilienhäuser gehabt. Und das sind halt alles daheim gsi für die Kinder und ich han das nicht gehabt. Das hat schon etwas gemacht mit mir. Also, ich habe auch mal in ein Fenster hineingeschaut, wo ich gesehen habe, die Eltern mit den Kindern am Tisch, die haben gelacht oder haben dann an die Arme genommen und gedacht, oh, ich will am liebsten da daheim sein als Kind.
2: Was hast du für Erwartungen an die Gasse gehabt?
3: Also, für mich war es einfach mal zuerst gewesen, weg aus dieser Situation, raus aus dem, was ich einfach erlebt habe, was einfach auch nicht schön war. Und dann habe ich einfach von anderen gehört, ja, geh doch mal auf Zürich, dort lernst du noch andere coole junge Leute kennen und so. Und ja, und dann habe ich das eigentlich das erste Mal ganz locker gesehen, als ich das gemacht habe. Aber kaum bist du im Niederdorf, da kommt schon die erste Hure und sagt, das ist mein Platz, was machst du da? Und ich, ja, wo bin ich denn jetzt da gelandet? Ich bin abgehauen daheim, ich weiss nicht, wo schlafen. Und dann nimmt es eigentlich noch schnell einmal seinen Lauf. Also da wirst du mal schnell an einen Zuhälter vorgestellt, wo du aber noch nicht weisst, dass das ein Zuhälter ist. Wo es heisst, ja, der schaut auf dich, der beschützt dich auch auf der Gasse. Du kommst immer Alkohol zahlt über, weil sie dich auch abfüllen wollen. Zu essen nicht, komischerweise, obwohl du Hunger hast. Und so fängt das eigentlich an.
2: Und das eigentlich als 14-Jährige?
3: Also ja, da bin ich knapp 14 geworden gerade, ja.
2: Ist dir mit 14 klar gewesen, was du eigentlich machst oder wo du eigentlich gelandet bist?
3: Nein, ich glaube, ich bin da so naiv drin hineingegangen. Aber wenn du mal drin hinein bist und auch das mit dem Alkoholkonsum ist schnell einmal sehr steigend gewesen. Also von Bier auf Wodka, auf so Sachen. Und ich hatte viel Backflash gehabt, also wirklich, dass ich mich so weggesoffen habe, eigentlich auf Deutsch gesagt, dass ich eigentlich dann auch schnell gemerkt habe, wenn ich nicht trinke, geht es mir nicht gut. Und von dem her bist du einfach schnell dort drin hinein. Und solltest du auch Geld verdienen, weil du musst das irgendwie finanzieren. Und dann ist halt dann mal schnell einer gekommen und hat gesagt, hey, lustig, stell dich da in den Strippladen rein, kannst da tanzen und dann finanzieren wir dein Leben. Aber dort habe ich nicht gewusst, wie das Leben aussieht nachher.
2: Und ich nehme auch nicht an, dass es einfach nur bei Tanzen und Strippen geblieben ist?
3: Nein, ich habe dann auch durch Zuhälter erfahren, dass die auch brutal sein können. Also ich bin dann auch sexuell missbraucht worden, bin auch geschlagen worden. Ich habe dann aber dort Kurven bekommen und habe gefunden, also was die mich beschützen, kann ich auch selber durchziehen, wenn es blöd muss gehen. Ich habe dann aber auch, als ich es dann allein wollte, so für mich drehen, bin ich dann einer hergelaufen, der hat mich ins Hotelzimmer genommen und hat mich eine Nacht aufs Übelste vergewaltigt. Das ist, glaube ich, das Schlimmste gewesen, was mir auf der Gasse passiert ist. Ja.
2: Wie hast du so Hilfsangebot tut's mal wahrgenommen, hat es überhaupt gegeben? Oder gerade nach so etwas, als Außenstehende sagt man vielleicht, ja, warum hast du nicht Hilfe geholt? Aber ist es tut's mal überhaupt möglich gewesen?
3: Es hat ein Jugendkaffee gehabt, aber dort hast du auch noch nie dürfen, wenn du nicht getrunken hast. Und da einfach von vielen Drogen oder Alkoholkonsum halt einfach stärker gewesen ist, als deinen Tee trinken, oder Kaffee trinken, bist du einfach nur schnell irgendwo dich aufwärmen, bist wieder gegangen, du hast dich denen auch nicht anvertraut, weil du Angst gehabt hast, dass die vielleicht Polizei, also, wie soll ich sagen, wo ich auf der Gasse gelebt habe, bin ich ja auch, von einem Polizist von der Tatze mal aufgegriffen worden, der gesagt hat, hey, ich nehme dich mit heim, du kannst bei mir schlafen, ich schaue dir und so. Und der hat mich aber daheim sexuell missbraucht und hat mich am nächsten Tag reingenommen. Und wenn du so Sachen erlebst, dann vertraust du dich gar niemandem mehr an. Und bei mir ist ja dann auch noch das Kiffen dazugekommen. Also das hat eigentlich schon vorher angefangen. Und das habe ich aber nicht so vertraut. Und dann lernst du halt Kollegen kennen, die sagen, hey, nimm mal LSD-Trips, probierst die aus. Und auf dem Trip habe ich auch meistens nicht gute Erfahrungen gemacht. Ich habe dann auch angefangen zu koksen. Ich habe eigentlich alles reingelassen und bis zum ersten Schuss gegangen. Und dort ist mir so übel gegangen, dass ich gefunden habe, also dann lieber Alkohol wie das ab. Und habe dann die Kurven bekommen. Ich habe dann aber auch einen Polizist kennengelernt von Feldmeilen, der mich mitgenommen hat, der gesagt hat, los, ich will nicht, dass du dort endest, wo andere eigentlich Hilfe brauchen. Der war eigentlich der Einzige, der mir die Hilfe angeboten hat. Der hat mich auch mit heimgenommen. Der hatte eine Frau gehabt. Und hat mich mal ins Bad gesteckt und gesagt, jetzt sollst du dich mal baden da bei uns. Das war so schön dort. Das war für mich ein Familienfeeling. Und ich kann einfach nur dort bleiben. Aber am nächsten Tag ist mir die Vormündung geholt und hat mich wieder ins Heim versorgt.
4: Genau, Vormündung ist ja auch so etwas, das hat es zu dieser Zeit gegeben. Wie hat so eure Beziehung ausgesehen?
3: Also ich habe ja Vormundschaft bekommen, nicht weil ich so abgedriftet bin, sondern weil meine Mutter da zumal ledig war, hat sie automatisch einen Beistand bekommen. Das hat nachher Vormundschaft daraus gegeben mir gegenüber. Ich habe ein sehr schlechtes Verhältnis gehabt mit ihr, weil sie einfach dann, ich sage einfach, ihren Film durchgezogen hat, aber sie hat nie mit mir darüber geredet, du, was sind deine Probleme, was hast du mit Alkohol, wo können wir dich da unterstützen, also um das ist es eigentlich nie gegangen, nur immer wieder, ja, wenn du nicht machst, was wir sagen, dann musst du ins nächste Heim.
4: Und von deiner Familie, von deiner Mutter, wie bist du da im Kontakt gestanden zu der Zeit, wo du auf der Gasse warst?
3: Also, ich habe noch 3 Geschwister, und die sind natürlich 10, 9, 11 Jahre jünger gewesen. Und sie hat die Kraft ja gar nicht gehabt. Also, ich bin da am Abdriften. Sie hat da die Kleinen daheim zum Schauen. Und, ja, ich bin natürlich dort halt schon nicht so weit gewesen wie jetzt, oder? Und habe dort gefunden, alle sind mehr wieder reich, oder? Also, und den Film forscht dann halt einfach im Kopf.
4: Das Gefühl, das hat sich wie schon als kleines Mädchen bei dir entwickelt.
3: Ja, ich habe das Urvertrauen einfach nicht gekannt. Ich habe einfach gekannt, ich muss wieder weg. Ich meine, ich bin von dem Moment, wo ich auf die Welt gekommen bin, bin ich 4-mal umplatziert worden. Also ich habe einfach immer das Gefühl gehabt, ich will mir gar nicht, oder? Und ich glaube, das macht sehr viel mit einem Menschen. Vor allem, wenn du eben willst, zum Beispiel, ich habe nicht mehr gerne geshootet. Ich wäre gerne Fußballerin geworden, aber das ist damals nicht möglich gewesen. Ich habe dann probiert, Skifahren. Und habe dann einen Schülerskirennen mitgemacht, bin dann aber umgeflogen und 2 haben mich überholt. Und ich kenne einfach nur die Geschichte, ja, du bist ja rausgefallen. Und ich glaube, ich hätte dort wie jemand gebraucht, der sagt, es ist egal, du bist aufgestanden, bist weitergefahren. Und ich hätte die Unterstützung gebraucht, auch wenn man halt nicht so Zeit gehabt hat für mich, aber einfach einmal, hey, es ist cool, dass du da bist, es ist schön, dass es dich gibt. Ich glaube, das hat schon gelangt.
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4: Andrea Ludwig, du hast schon angesprochen, du bist ja auch in Heim gewesen, in einem Wohnheim, Jugendpsychiatrie und auch im Gefängnis. Was sind die Gründe gewesen, dass man dich dort reingesteckt hat? Weil wirklich kriminell bist du ja nie gewesen.
3: Eigentlich bin ich ins erste Heim gekommen, weil ich nicht mehr heulen daheim sein. Dann habe ich aber schnell gefunden, wieso bin ich eigentlich da? Ich habe nichts gemacht, mir hat man gemacht, ich bin 7-mal abgehauen. Und dann habe ich mich dort nicht mehr genommen. Und dann bin ich in eine Beobachtungsstation gekommen, dass man Abklärungen macht, wieso haut sie überall all ab. Und dort hat man mit uns Medikamentenmissbrüche gemacht. Der Beobachter ist dem nachgegangen, hat auch die Doktor besorgt von dort, hat es mir auch geschickt und hat gesagt, Vorsicht mit Lesen, es sei deftig, was da alles drin steht. Aber es ist dann gestanden, siehe Medikamentenblatt, das Medikamentenblatt ist aber nie nicht dumm. Also so hat er auch nichts können leider machen, oder? Und, aber es ist so offensichtlich gewesen, dass da einfach Sachen gelaufen sind, die nicht richtig waren. Dort haben sie mich dann auch nicht mehr genommen. Von dem her bin ich immer heim, Gass, immer wieder abgehauen, immer wieder retour. Dann bin ich auf Belbi zu einer Ecke und dort hat es offene und geschlossene Abteilung gehabt. Der geschlossenen bin ich mehr gewesen, weil ich immer abgehauen bin. Und dort bin ich wirklich mal 3 Monate eingesperrt gewesen. bis ich dann einmal gewusst habe, wie ich dort abhauen kann.
4: Und eingesperrt, das heisst einfach in einem dunklen Raum und mit wenig Essen zu trinken? Oder wie muss man sich das vorstellen?
3: Also, das war einfach so ein Zimmer, wo wir einfach eingesperrt waren. Und, also es war nicht dunkel, aber wir konnten nicht raus. Ich hatte nebenan zwar noch eine Kollegin, die ist auch abgehauen. So haben wir können reden, so durch die Wand einfach. Aber für sie war es noch schlimmer, weil sie Asthma hatte und wir konnten kein Fenster öffnen. Sie hat die Schrauben gemacht einmal. Und wir konnten einfach raus können ans Tischli essen, wenn wir das Essen bekommen haben. Und wenn wir einmal dürfen gehen baden, weil wir haben ein Hallenbad noch in diesem Heim gehabt. Und dort sind schon die von Hindelbank, vom Gefängnis, von der Jugendabteilung, sind dort einmal gekommen baden. Und uns haben sie eigentlich immer gedroht, wenn wir nicht aufhören abhauen, werden wir dort landen.
4: Hindelbank, das war das Frauengefängnis. Dort sind bis 1981 Frauen administrativ versorgt worden, ohne Gerichtsurteil. Und die haben sie dann dort auch noch hergesteckt.
3: Genau, also ich habe immer gedacht, dorthin komme ich nie, aber ich bin dann halt auch dorthin gekommen. Also was vorhin auf der Gasse passiert ist, ich bin 2 Wochen, bevor ich auf Hindelbank kam, bin ich noch in der Jugendzelle 1 weggesperrt worden, in der Kaserne Zürich. Und dort haben mich 2 Wochen gelassen, weil man nicht gewusst hat, woher mit mir. Und dort bin ich drin gewesen, ohne Fernsehen, ohne Radio. Ich konnte nicht können duschen 2 Wochen, nicht können Zähne putzen. Das war eine ganz krasse Zeit gewesen. Und ich glaube, wenn ich dort, ja, nicht gebetet hätte und mit dem lieben Gott hätte können reden, hätte ich die Zeit gar nicht geschafft, glaube ich, dort drin. Das ist das Einzige, was ich dort drin hatte. Ich hatte nichts zum Schreiben, nichts. Und was nachher war, ist, ich bin dann auf Hindelbank gekommen und ja, es war ein Jahr gewesen, die Abteilung, die hat man nachher zugemacht, weil es eigentlich verboten nachher war, dass man Jugendliche weggesperrt hat, die gar nichts gemacht haben, die einfach quasi unter schweren Ziehbar gegangen sind, aber man muss die Geschichte vorher kennen, wieso landet man dort. Und das war ganz traurig gewesen, da bist du auf 4 Quadratmeter eingesperrt gewesen. Du hast 2-mal in der Woche raus können für Gruppenabend. Und sonst bist du mit den Frauen vom Gefängnis 6 Stunden am Arbeiten gewesen. Ich bin in der Wäscherei gewesen.
4: Klingt nach einem strengen Alltag.
3: Ja. Und du hast ein paar Rappen verdient in der Stunde. Und für das haben wir später eine Wiedergutmachung bekommen vom Bund, wo wir 25'000 bekommen haben. Ja.
4: Genau, bei dieser Wiedergutmachung ist ja dann auch die Altbundesrätin und die damalige Justizministerin Evelyn Wittmer-Schlumpf gewesen. Wie wichtig ist so die moralische Wiedergutmachung für dich gewesen?
3: Also, sie ist sehr wichtig gewesen, aber das ist jetzt Hindelbank ist stattgefunden. Und, ich habe einfach Panik gehabt, komme ich da wieder raus. Obwohl ich gewusst habe, ich komme ja nur da rein zuhören und will die Entschuldigung hören. Aber, es ist auch wichtig gewesen, den Schritt zu machen, um auch dort loszulassen. Aber ich bin auch stolz gewesen, dass ich dann eben vor 3 Jahre als Referentin dort reingekommen bin und mein Buch vorgestellt habe. Und ich habe einen krassen Zuspruch bekommen und sie finden es mega, was ich mache, dass ich ja, von dieser Geschichte erzähle. Sie haben selber Straub gefunden, weil sie haben zu selber einer Zeit ja nicht dort gearbeitet. Und ja, und jetzt muss ich sagen, bin ich mit dem Buch einfach so in den Hochschulen und in normalen Oberstufenschulen unterwegs.
4: Aber jetzt, wenn wir nochmal zurück auf die Zeit schauen. Also, du hast nie etwas gemacht. Du warst einfach auf der Gasse und hast dort Alkohol, Drogen konsumiert, hast als Prostituierte geschafft. Aber wirklich ein Grund, dass man die wegsperrt, hat es nie gegeben. Also, ist da irgendwie mal so eine Entschuldigung gekommen, was man dir alles angetan hat?
3: Also, was jetzt machen für viele, wo das passiert ist, ist zum Beispiel, sie haben mich jetzt gerade angefragt beim Wanderkalender, wo ich jetzt mitgemacht habe. Das sind so 100 Schubladen, die aufgehen, wo man die eigene Geschichte drin deponieren kann, mit einem Fötterli. Und das startet jetzt in Freiburg, und dann ist es mal noch im Tessin, dann mal noch in Luzern, und dann mal noch in Schaffhausen. Da zeigt einfach auch der Bund, dass er uns für das, dass wir das machen, dass wir die Geschichte geben und dass auch wieder ein Stück zur Verarbeitung ist, haben wir jetzt einen Betrag bekommen für das. Und sonst haben wir das Erzählbistro von Bern, wo mir ermöglicht hat, das Buch zu schreiben. Sonst hätte ich das gar nicht machen können. Das ist auch über den Bund gegangen. Sie haben dann angefangen, ich war die Erste, die das geschrieben hat. Und jetzt kommen immer mehr so Menschen, die jetzt die Geschichte erzählen, wo der Bund finanziert, dass das Buch dürfen schreiben, weil sie merken, das ist so wichtig, dass man eine Geschichte auch mitteilen kann.
4: Hättest du auch ohne das Angebot die Kraft oder auch die Energie gehabt, um so ein Buch zu schreiben und deine Geschichte halt auf Papier zu bringen?
3: Ja, wenn ich das Geld hatte, schon. Ja.
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2: Andrea Ludwig, Geld ist eigentlich auch ein gutes Stichwort. Durch das, dass du ja mit 14 auf der Gasse gelandet bist, hast du deine Schule nie abgeschlossen. Dann hast du als Prostituierte geschafft. Wie hat dein Arbeitsleben in dem Sinn nachher ausgesehen, so ohne Schulabschluss?
3: Also nachher wieder in den Alltag zurückgekommen, ist ganz schwer gewesen. Ich meine, als ich auf der Gasse gelebt habe, da habe ich ja eigentlich Geld gehabt. Also nicht immer. Ich bin auch schon zusammengebrochen auf der Gasse, weil ich gar kein Geld gehabt habe, weil ich nicht gewusst habe, wie ich über die Runde komme. Dass ich mit Männern mitgegangen bin, das ist eigentlich nicht so lang gegangen. Das ist etwas gewesen, wo ich schnell einmal auch gelassen habe, weil es mir einfach psychisch nicht mehr gut gegangen ist. Ich habe dann eben auch noch einen Künstler kennengelernt, Hans-Werner Kraus. Er war Schauspieler gewesen und er hatte ein Atelier in Zürich und hat mich dann auch viel aufgenommen und hat mir auch viel Kleider oder Essen finanziert. Und ich glaube, wenn ich ihn nicht gehabt hätte, und eine Astrid Trümpler, sie lebt leider heute nicht mehr. Sie war Prostituierte gewesen. Sie hat auf dem Autobahnstrich gearbeitet. Sie hat mich aufgenommen daheim. Und sie hat wirklich alles gemacht darum, dass ich eigentlich nicht mehr auf die Strasse zurück muss. Und diesen zwei Menschen bin ich so dankbar, dass ich die durfte kennenlernen. Sonst wäre ich heute wahrscheinlich gar nicht mehr da.
2: Also trotz eigentlich all deiner schlimmen Erfahrungen hat es doch auch noch in dem Sinn gute Leute gehabt in dieser Szene, wo du unterwegs warst?
3: Ja, ich sage, das sind meine Engel, die in mein Leben gekommen sind. Ja, das sind für mich ganz zwei Unterschiede. Der eine ist sehr mit der Kunst unterwegs und sie da Autobahnstriche. Aber beide herzensliebe Menschen und sind für mich so wie Eltern gewesen. Ja. Auch, als ich einmal auf der Gasse zusammengebrochen bin, da war er an meiner Seite, ist nicht von mir gewichen, bis es mir wieder gut gegangen ist. Und das wünsche ich dir aber auch von daheim. Aber er hat auch sehr viel durchmachen mit mir. Also ich habe dem Bierbüchsen angeschossen, ich bin mit dem umgegangen. Ich habe ihn wie austestet, wann gibst du mich auf, wann gibst du mich auch weg. Er hat mich aber nie weggegeben und das war sehr wichtig für mich.
2: Das ist eigentlich etwas, was du daheim von deinen Eltern in dem Sinn nie gekriegt hast.
3: Genau.
2: Das ist die Sendung Grischa Talk, heute mit der Andrea Ludwig. Andrea, du hast keine einfache Kindheit gehabt. Als Jugendliche bist du auf der Gasse gelandet. Drogen, Alkohol hast du konsumiert. Bist von den Behörden immer wieder in Heim gesteckt worden. Wie hast du es geschafft, um aus dem Ganzen rauszukommen und das hinter dir zu lassen?
3: Also ich glaube, ein wichtiger Teil ist diesen Menschen, die du dort gefunden hast, du musst dich verantwortlich machen, die sind schuld, dass du denen vergisst. Und denkst, wenn ich jetzt so zurückschaue, denke ich, sie hat auch nicht anders können. Sie hat ja noch Kinder gehabt nebendran. Und sie hat das gemacht in ihrem Leben bis jetzt, was sie hat können. Und das ist okay.
2: Also deine Mutter.
3: Genau. Und mein Stiefvater genau dasselbe. Meinen Vater kenne ich ja nicht. Und ich glaube, ich gebe niemandem mit Schuld. Ich habe gelernt, vergeben mit meiner Geschichte. Und das ist ein wichtiger Schritt gewesen, dass ich mich auch frei mache von diesen Sachen. Aber das ist ein langer Prozess, wo man geht. Aber mir war wichtig gewesen. Und eben, durch das, dass ich in Schulen unterwegs bin, also eben, ich bin zu Grüsch in der Schule unterwegs, ich bin in Malans in der Schule unterwegs, bei der Hochschule St. Gallen und Zitzes unterwegs. Ich glaube, die Menschen geben mir mit ihrem Feedback oder mit dem, dass wir in Austausch gehen, so viel zurück, dass ich eigentlich weiss, es ist gut so, wie ich bin und ich bin gut so, wie ich bin.
2: Das auf alle Fälle. Also auch sehr stark von dir, dass du herstehst und einfach alles von dir erzählst, also wirklich Hut ab. Gleich, wie war so der Prozess gewesen von dem Vergehen? Das geht ja sicher nicht von heute auf morgen.
3: Also, wenn ich jetzt schon mal vom Glauben zurückkomme, ich habe als Kind habe ich einmal den Film gesehen, wo Jesus gekreuzigt worden ist, oder? Wir haben daheim nie mehr über den Glauben geredet. Also, der Glauben war bei uns nie ein Thema gewesen. Und dort bin ich ja schon so mit so Typen, so mit so Rocker umgehängt, die lange Haare gehabt haben und so. Und dann sehe ich den Jesus, der gekreuzigt wurde. Da bin ich vielleicht etwa 12 gewesen, oder 13. Und da habe ich gefunden, hey, ein cooler Freak, so, mit langen Haaren, blauen Augen, das ist doch genau mein Typ, oder? Und habe ihm einfach alles erzählt. Ich habe ihm einfach immer alles erzählt, dass ich wieder weggesperrt werde und dass das passiert, dass ich missbraucht werde, dass ich geschlagen werde. Ich bin gewürgt worden. Ich bin mal von einem heimgenommen worden, der hat mich eingesperrt im Zimmer, der ist zurückgekommen, besoffen, der hat mich gewürgt, wäre da nicht noch jemand dazugekommen, dann wäre ich heute nicht mehr da. Und ich glaube, es hat auch Zeiten gegeben, wo ich so voll war, wo ich das wieder alles vergessen habe, dass ich mit jemandem reden kann. Und ich glaube, das habe ich aber nie aufgegeben. Und das hat mir immer wieder Kraft gegeben, um wieder aufzustehen und weiterzugehen. Und ich glaube, ja, in die Richtung habe ich auch zu verdanken, dass ich das alles geschafft habe, was ich bis jetzt geschafft habe.
2: Gleich hast du eigentlich
4: sehr viele schlimme Sachen müssen erleben in deinem Leben. Wie kann man denn noch an Gott und an Jesus glauben? Also wie kann das der Weg von Gott für dich sein? Hat dich die Frage nie gestellt?
3: Ich denke, hätte ich dazu mal vertraut, es kommt gut an Gott, dann wäre ich nicht abgehauen. Dann hätte ich einfach das ausgesetzt und gewusst, es kommt gut, es kommt alles einmal gut. Aber ich habe mein Ding gedreht und das ist, glaube ich, der Clou im Ganzen.
4: Wir haben schon ein paar Mal darüber geredet, über Alkohol, Drogen, Missbrauch. Du hast viel Schlimmes in deinem Leben müssen erleben. Was macht das so mit einem, psychisch auch?
3: Also ich habe das heute noch, ich fahre nicht Zug. Also ich habe einfach die Angst, ich kann nicht raus, wenn ich will. Also könnte so schräge Typen kommen und etwas wollen von mir, dann bin ich gerade wieder in einem alten Film drin. Was auch ist, dass ich einfach durch das auch sehr hochsensibel geworden bin. Also ich spüre schnell eine Situation, wo jetzt kann irgendwo irgendwas einfach nicht gut kommt. Ich glaube, die Missbrüche, die steckst nicht so leicht weg. Und das andere ist halt einfach, ich merke es einfach auch körperlich, dass ich halt einfach heute müder bin von gewissen Sachen, die ich in der Öffentlichkeit mitbekomme, wieder wie jemand anderer, der so Sachen nie erlebt hat.
4: Wie zeigt sich das?
3: Ja, in dem, dass ich einfach mich irgendwie wie muss schützen und sagen, hey, das ist nicht meins. Also ich kann vielleicht schon gewisse Schritte machen, aber gewisse Schritte muss man einfach jemanden machen lassen. Ich kann nur von meiner Geschichte erzählen, und ich finde, man kann von dir sehr viel mitnehmen, um zu sagen, hey, ich glaube, den Weg will ich lieber nicht gehen. Aber ich kann die Welt nicht retten. Also ich musste mich zurücknehmen, weil ich immer alles retten wollte. Und das geht einfach nicht. Und da habe ich einfach mich jetzt ein bisschen zurückgenommen und müssen sagen, hey, ja, das geht einfach nicht.
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4: Andrea Ludwig, du hast dir jetzt ein bisschen zur Aufgabe gemacht, deine Geschichte zu erzählen. Du hast es auch schon angesprochen, du gehst an Schulen. Wie bist du da dazu gekommen?
3: In den Hochschulen ist es für mich wichtig, dass Sozialarbeiter, die Ausbildungen machen, wissen, was hätte ich mir gewünscht als Jugendliche, dass ich vielleicht nicht abgehauen bin oder was wäre wichtig gewesen. Und in den Schulen finde ich es einfach nur wichtig, so, gerade wenn sie in die ersten Oberstufen kommen, wo sie dann eben mit so Sachen könnten konfrontiert werden, dass ich vielleicht noch schnell reinkomme und sage, das ist meine Geschichte. Und ich probiere einfach ein bisschen etwas mitzugeben und sage, hey, es ist dein Weg, aber der Schuss kann auch hinten raus. Und das ist mir sehr wichtig, dass ich einfach noch ein bisschen die Jungen ein bisschen bewahren.
4: Und eben, wie bist du zugekommen? Bist du auf die Schule oder sind die Schulen da auf dich zugekommen?
3: Die habe ich selber gesucht. Also ich habe zuerst Hochschulen angefragt und bin jetzt seit 3 Jahren dabei, in der Hochschule St. Gallen auch. Ja, und in Grüsch bin ich auch jetzt das zweite Mal dabei und bin sehr froh und sind auch ganz lässige, wirklich. Und in Malans auch. Also es macht so Spass, mit denen zu arbeiten in der Schule, wirklich. Die sind auch voll dabei und sie sagen, schau Andrea, wir nehmen sehr viel mit. Wir sehen zwar Filme in der Schule, aber jemand, der live da ist und uns die Geschichte erzählt, das ist so viel wert und das geht ganz anders, macht ganz etwas anderes mit uns, wieder, wenn wir einen Film schauen.
4: Hast du das Gefühl, die Jugendlichen nehmen es dann wirklich auch an und das bringt etwas, dass Jugendliche auf einem guten Weg bleiben?
3: Also ich habe jetzt eben das erste Mal jetzt die Möglichkeit gehabt, dass wir erst eine Woche später ein Gespräch gemacht haben, wie haben sie es erlebt. Und meine Frage war natürlich dann auch, haben wir das daheim besprochen? Und dann ist wirklich auch die Rückmeldung von vielen, dass sie es daheim erzählt haben. Und da habe ich gemerkt, es hat etwas gemacht mit ihnen, es hat sie bewegt, sie sind in Austausch gegangen daheim. Und das sagt mir ja schon, dass das schon noch wichtig ist und ja, dass man auch weiss, dass es noch eine andere Welt gibt. Und viele sagen mir, ich schätze, dass ich daheim zu essen habe. Ich schätze, dass ich eigentlich

0: jetzt nicht als Lehrerin, aber gleich unterrichtest in dem Sinn Jugendliche und junge Erwachsene. Hättest du dir das können vorstellen, vor 50 Jahren, dass du heute mal an dem Punkt bist?
1: Nein, überhaupt nicht. Das ist eine krasse Reise, die ich hier mache. Aber ich finde sie einfach mega schön und es hält mich jung. Und ich mache das nur so lange, dass ich das kann und habe mega Spass daran. Und ja, ich weiss, ich kann so kleine Steine setzen oder so, aber ich mache, was ich kann einfach.
0: Wie ist es einmal für dich, zum gedanklich immer wieder dein ganzes Leben Revue passieren zu lassen? Weil es sind wirklich keine schönen Sachen, die du hast müssen erleben. Das macht ja sicher auch etwas mit einem.
1: Also ich habe jetzt einfach gemerkt, dass ich Geschichten kann erzählen kann. Aber ich brauche einfach Zeit. Ich brauche einfach wirklich so 2,5 Stunden. Brauche ich mit Pausen. Ich mache sehr viel mit Musik, mit Rap, mit Rock, mit allem zwischendrin. Also ich komme nicht einfach nur und lese von meinem Buch vor, weil ich kenne ja meine Biografie, ich muss nicht vorlesen. Aber zwischendrin kommt immer wieder ein Sound und so, was ich wichtig finde. Aber ich habe jetzt eben auch mal probiert, dass ich das in der kurzen Zeit mache, zweimal hintereinander. Ich habe noch 3/4 Stunde Zeit gehabt und ich habe gemerkt, da bin ich an einen Anschlag gekommen, da hat es mich wirklich recht gestaucht. Aber das ist auch wieder wichtig, zum Grenzen kennenlernen, was geht nicht. Und ja, und so einfach selber dich ein bisschen besser zu kennenlernen und einfach auch einteilen.
0: Wenn du ja weisst, dass es dir eigentlich auch schwerfällt, um darüber zu reden, warum ist es wichtig für dich, dass du es gleich machst?
1: Also, wenn ich als erstes Mal denke, da hat alles vibriert, von Anfang an bis zum Schluss. Ich habe gemeint, ich muss raus, ich überlebe das nicht. Und ich merke, es wird immer weniger. Es gibt Sachen, ich kenne jemanden, der auch verdient worden ist oder der auch eine Geschichte hat, der hat auf der Gasse gelebt, der tut jetzt mehr zu Bern, ist er unterwegs. Da habe ich immer mal gesagt, du, wie machst du das? Hast du noch nie das Gefühl gehabt, dass du deine Geschichte nicht mehr weiterverzählen kannst? Und dann hat er gesagt, weißt du, Andrea, ich sage einfach, wenn ich meine Geschichte erzähle, können auch mal Tränen fliessen. Und dir sage ich einfach nur, wenn bei dir nie Tränen fliessen, dann läuft etwas schief. Dann tust du viel zu viel noch einfach so wie eingefrieren, oder? Und ich habe jetzt wirklich auch einmal, ich habe immer gefunden, ich darf nicht brüllen, ich muss ja stark sein, wenn ich das mache. Aber ich habe jetzt gemerkt, ich muss das nicht. Also mir sind auch schon Tränen gekommen, wo ich in einer Story von mir gewesen bin, die mich sehr triggert hat. Und es ist aber okay. Es ist aufgefangen worden und dann ist es gut. Aber ich glaube, schlussendlich ist es mir halt auch wichtig, oder, dass ich Jugendliche von gewissen Sachen kann bewahren kann, dass ich das weiter machen will, aber selber auch mich kann weiterbringen.
0: Also es ist wie auch so ein bisschen eine Art Bewältigungsstrategie für dich und Therapie.
1: Genau.
0: Andrea Ludwig, ich danke dir vielmals für deine Offenheit, dass du deine Geschichte erzählt hast und auch für deine Stärke, was du alles erlebt hast und wie du heute kannst herstehen und das einfach so erzählen. Ich wünsche dir auf jeden Fall noch alles Gute für deinen weiteren Weg und danke vielmals für das Gespräch.
1: Ja, danke, das wünsche ich dir auch. Alles Gute.
0: Und euch, liebe Hörerinnen und Hörer, danke vielmals fürs Zuhören. 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Am Mikrofon verabschiedet sich Jasmin Schneider. Bis zum nächsten Mal.
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